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Guten Morgen, hier ist die Morning Show auf Radio Emergency, der Bagger am Start. Und das, einen Tag vor dem alljährlichen Weltuntergang. Morgen geht die Welt unter, ja. Am 30. Mai ist der Weltuntergang. Wir leben nicht mehr lang, So. Ja, schauen wir mal, ja, ob das dieses Jahr eintritt. Bis jetzt hat's nie eingetreten, ist es nie eingetroffen. Und von daher mache ich mir da keine Sorgen eigentlich. Guten Morgen, ihr Lieben. Schön, dass ihr da seid. Und wer auch Lust hat, hier mitzumachen, gerne. Ja, kommt bei uns in den Chat. Auf der Startseite findest du den RE-Chat-Button. Da kannst du dich einloggen und bist dann hier live mit dabei. Ja, ich bin schon mal It's Urgent und Soundy. Die sind schon da. Also, ihr da draußen, ihr fehlt noch. Wenn ihr Lust habt, dann kommt rein, denn wir sind auf dem Weg Richtung Sonne. Guten Morgen.

0: Ja, The Offspring und The Kids Aren't Alright. Und ich glaube, jetzt seid ihr alle wach. Ja, ja, denn jetzt kommt ein ganz interessanter Beitrag und der kommt von Susi Sonderbar, ja, die ja jetzt längere Zeit nichts gemacht hat. Also ein paar Tage waren es, ja. Also da kam nichts von Susi. Ich habe mir echt schon Sorgen gemacht. Ich dachte, hoffentlich geht Susi gut, ja. Aber es geht ihr gut und sie hat einen neuen Beitrag gemacht. Und ja, in den Hörgenuss kommt ihr jetzt natürlich mit mir zusammen. Hier in der Morning Show. Um 10:09 Uhr, hier ist Susi Sonderbar.
1: Das hier, das ist Oma Antje. Oma Antje betreibt einen kleinen, popeligen Propagandakanal gegen, keine Ahnung, den gesunden Menschenverstand, gegen sich selbst. Wer weiß das schon so genau? Bei den Omimis gegen Demokratie.
2: Mit einer Frau verheiratet.
3: Frau Weidel, Sie wissen aber schon, dass die AfD die Ehe für alle wieder verbieten will? Dann wär's vorbei mit dem Glück.
1: Nein, wäre es nicht. Frau Weidel lebt in einer eingetragenen Lebenspartnerschaft, die der Ehe gleichgestellt werden soll, mit allen Rechten und Pflichten. Nur die traditionelle Ehe soll zwischen Mann und Frau verbleiben.
3: Höcke, sein Rollenbild. Wehrhaftigkeit, Weisheit und Führung beim Mann. Intuition, Sanftmut und Hingabe bei der Frau.
4: Die AfD im Allgemeinen ist gegen Frauenrechte.
1: Ah, krass.

0: Ich bin nicht queer, sondern ich bin mit einer Frau verheiratet.
1: Ich bin kein Brot, ich bin ein Toast.
2: Eine Scheibe Brot wird durch das Rösten zum Toast. In diesem Zustand hat es die Brotexistenz hinter sich gelassen. Ich könnte Ihnen jetzt den Unterschied zwischen Homosexualität und Queerness erklären, aber da Sie noch nicht mal den Unterschied zwischen Brot und Toast kennen, können wir das auch lieber lassen.
3: Hüte dich vor dem Nazi. Du erkennst ihn daran, dass er in seinen Reden verbotene Nazi-Parolen verwendet und dass er in Hitler nicht das absolut Böse sieht, sondern einen Sozialisten und Kommunisten. Und kommst du ihm zu nahe, dann verfängst du dich in seinem blauen, klebrigen Netz und versuchst du dich zu befreien, dann kommen die vielen kleinen Nazi-Helfer unter ihren blauen Schirmen hervor und lullen dich ein mit ihren süßen, einfachen Problemen und ihren süßen, einfachen Lösungen.
2: Stopp. Völlig angewidert muss ich sagen, dass dieser kurze Einblick in wirklich dunkle Propaganda-Abgründe mal wieder deutlich gezeigt hat, dass uns das schmutzige Wasser, bestehend aus Antidemokratie, Lügen und Faschismus, bereits wieder mal bis zur Halskrause steht. Und täglich blubbert es unaufhörlich weiter, mit Hilfe von etlichen Mitläufern. In Oma Antjes Bio steht, meine Enkelkinder sollen in einer Demokratie aufwachsen dürfen. Tja, meine Oma hätte ihre Selbstachtung oder ihr selbstständiges Denken nicht aufgegeben, nicht für alles Geld der Welt, denn sie hat den Zweiten Weltkrieg in voller Blüte miterlebt und sie hätte uns allen gesagt und sie geschüttelt hätte sie uns und gesagt, nie wieder ist bereits jetzt, haltet endlich verdammt nochmal zusammen und lasst nicht zu, dass sich die Geschichte wiederholt und dieser Oma hier hätte sie die Leviten gelesen.
4: So was macht mir Angst.
2: Tschö mit Ö.
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Die Emil Bulls aus München waren das mit The Jaws of Oblivion. Ich habe die Jungs auch mal live gesehen. Ich meine, es war 2016, aber ungefähr. Auf dem Rockharz Festival waren sie. Und da war ihr Basser irgendwie krank geworden. Und der musste relativ schnell ersetzt werden. Und da haben sie einen befreundeten Basser gefragt, ob er nicht die Tour mitfahren will. Und ja, das hat er dann gemacht. Und hat innerhalb von kürzester Zeit, ich weiß, das hat der Sänger noch irgendwie beim Gig erzählt, dass er innerhalb kürzester Zeit die ganzen Songs von Emil Bulls reingeprügelt hat. Und tatsächlich, also mir ist nicht aufgefallen, dass da irgendwie der Bass schlecht gewesen wäre. Es war ein schönes Konzert. Wie überhaupt ein schönes Festival. Kann ich jedem nur empfehlen, wem Wacken zu groß ist, der geht zum Rockharz Festival. Ist sehr schön. Hier ist Helden von Apokalyptica.

0: dann, wenn ich das im Podcast erzähle, kriege ich ganz oft Gegenwind von, ja, was soll denn diese dystopische Scheiße, das ist wie das Internet. Nein, das ist nicht. Das ist nicht wie das Internet, das ist auch nicht wie der Buchdruck. Ja, es hat die gleiche elementare Bedeutung für die Menschheit, vom Evolutionsschritt her. Aber wenn jetzt schon führende Wissenschaftler, also Geoffrey Hinton ist der Vater der KI, der auch den Nobelpreis gewonnen hat, oder der Vater von neuronalen Netzwerken, der hat Google, der ist um die 60, 70, hat Google letztens verlassen, weil er gesagt hat, dass ihm die Gefahr bei der KI-Forschung, dass die KI die Welt zerstören wird, so hoch geworden ist, dass er es nicht mehr verantworten kann. Und da sprechen wir von einem Mann, der viel mehr davon versteht, als du und ich jemals könnten. Und wenn so jemand sagt, ich steige aus dem Thema aus und ich werde jetzt ein Warner, ein Mahner davor, und die Leute verstehen, ich habe das Gefühl, die Leute verstehen nicht, was Transzendenz bedeutet, was eine super KI bedeuten wird.
1: Es ist definitiv zu viel. Definitiv. Definitiv. Und jetzt kannst du nicht gehen.

The Boss Hoss und On the Road Again. Ja, und ich habe jetzt unheimlichen Bock, einen Zakk Wylde Song zu hören. Der kommt zwar nachher im Album der Woche, ja, mit seiner Band Black Label Society, aber hier ist er solo. Ja, also das ist was ganz anderes. Ja. You Zakk Wylde mit Lost Prayer. Guten Morgen.

Serum 114 war das mit Wilde Zeit. Ja, sehr schöner Text, wie ich finde. Ja. Ich finde mich da ganz viel wieder in diesem Text. Naja, auf jeden Fall sehr geiler Song. Wilde Zeit. So, der nächste Künstler kommt aus Frankfurt. Ja, und heißt Daniel Würz. Hat damals bei Sub 7 gesungen und ist dann nach dem Zusammenbruch der Band eigene Wege gegangen, ja, und hat die Band Würz gegründet. Und daraus hören wir, oder von denen hören wir, Mon Amour, hier ist Würz.

0: Hi, voll süßes Restaurant. Ich hoffe, alles vegan und biozertifiziert. Okay, dann ist ja gut. Ja, für mich bitte einen Kombucha und den Kichererbsenschleim mit Moringa. Könnt ihr da noch so ein bisschen Flohsamenschalen-Topping raufsprinkeln? Danke, ganz lieb. Was trinkst du? Milch, Kaffee? Aber du meinst schon mit Hafermilch, oder? Gott sei Dank, ich dachte schon. Was ich beruflich mache, also Arbeit im klassischen Sinne, ist ja ein Konzept aus dem Patriarchat. Das unterstütze ich nicht. Ich persönlich engagiere mich ohne Bezahlung im Handwerkskollektiv hier in Neukölln, wo ich mit meinem Primärpartner, dem Leo Magnus, Keramikworkshops gebe für non-binär gelesene Personen. Kleine Frage, du hattest ja geschrieben, du identifizierst dich als männlich gelesene Cis-Person. Ist das richtig? Okay, klingt ein bisschen nach Toxic Masculinity. Geh da mal einen tiefen Dialog mit dir selber, warum das so ist. Wie war denn das Verhältnis mit deiner Mutter? Ganz gut? Glaube ich eher nicht. Ich glaube, da darfst du noch mal genauer hinschauen. Vielleicht mal beim Trippen oder so. Da kann man ja immer sehr gut eine Reise in sich selber integrieren. Du machst dir was aus, wenn wir schon die Rechnung bestellen? Meine Dealerin, die Anni, das ist eine ganz süße Maus, die wartet schon draußen. Ja, nur zur Info, die Anni identifiziert sich als Fuchs, sie möchte aber nicht gestreichelt werden ohne Consent. Also auch nicht hinter den Ohren oder so, ja? Dass du Bescheid weißt. Warte mal, wolltest du gerade für uns beide bezahlen? Das finde ich schon ein bisschen übergriffig. Aber weil ich jetzt sowieso gerade kein Geld habe, akzeptiere ich das mal. Aber vielleicht in Zukunft ein bisschen mehr darauf achten, das patriarchisch konditionierte Machtgefälle nicht noch systematisch zu unterstützen.
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Three Days Grace und das hier in dieser heutigen Morning Show mit Get Out Alive. Also der Kontext des Songs ist, lauf um dein Leben. Willst du hier heile rauskommen, dann lauf um dein Leben. Ja, das ist der Kontext dieses Songs. Sehr schöne Nummer, finde ich. So, ja, wir haben hier im Chat Nachwuchs bekommen. Die Ella ist da. Und das ist nicht die Ella Baphomet. Nein, das ist die andere Ella. Ja? Ganz herzliches Willkommen an dich, Ella. Und Taste ist auch neu reingekommen hier. Tastosterone, um es komplett auszudrücken. Ja? Schön, dass ihr da seid. Baby.

Royal Republic aus Schweden waren das. Und die Jungs stehen übrigens im Guinness Buch der Rekorde. Und zwar mit dem Konzert auf engstem Raum. Die Jungs haben nämlich ein Konzert gegeben in einer Telefonzelle. Ja, falls das noch jemand kennt, das Wort. Die Älteren werden wissen, was ich meine. Die Jüngeren, Telefonzelle? Was ist Telefonzelle? Kenne ich nicht. Also, so ein gelbes Ding, ja, was früher überall rumstand, wo die Menschen kommunizieren konnten, ja, miteinander. Und in solcher Telefonzelle haben die ein Konzert gegeben. Das Ganze wurde veranstaltet vom Radiosender Star FM in Nürnberg. Und ja, wie gesagt, die sind damit ins Guinness-Buch der Rekorde eingezogen. Und das ist ein sehr witziges Bild. Ich glaube, 5 Mitglieder, wenn ich mich recht entsinne. Vielleicht waren es auch nur 4. Aber auf jeden Fall quetschen die sich in so eine Telefonzelle und haben da tatsächlich ein Konzert gespielt vor, ich schätze schon so einige, 100, 150 Leute vielleicht, ja, die dabei waren. So Fans von dem Sender Star FM, den ich übrigens auch mal sehr geil fand. Ja. Man kann ja auch mal die Öffentlich-Rechtlichen loben. Die machen echt einen guten Job. Also zumindest damals. Ich habe schon ewig nicht mehr gehört. Ich höre ja nur noch RE. Ja, RE. Wo es geht. Wo ich gehe und stehe, höre ich RE. Ha! Hier ist Shinedown mit Diamond Eyes. Guten Morgen.

Ich trinke meistens Alkohol. Also morgens fange ich schon an und dann mittags trinke ich ein Glas Rum und abends Rum. Nachmittags Rum mit Tee. Tee mit Rum oder Rum mit Tee ist ja egal, aber besser ist Rum mit Tee natürlich.

0: Und jetzt zahlt Deutschland im Prinzip BlackRock aus, indem wir denen die Rüstungsproduktion bezahlen.
1: Die Hermenau hat in einem kürzlichen Interview einen unfassbaren BlackRock-Deal zwischen Friedrich Merz und Larry Fink zum Verkauf der BRD offengelegt und vor einem neuen EU-Gesetz gewarnt, welches ab Juni in Kraft treten wird, wodurch wir alle unsere Freiheit verlieren werden. Willkommen bei Nachrichten aktuell, sehen wir uns das direkt an.
0: Und das wird jetzt versteckt und verschleiert hinter Kriegen, die sinnlos sind, hinter irgendwelchen Erklärungen, die nicht wirklich stimmig sind. Deutschland könnte sofort die Gasspeicher auffüllen, wenn sie bei Putin mal anklopft, sich entschuldigt für den bösen Ton und sagt, nimm mal die letzte Pipeline und hau uns mal die Gasspeicher voll. Das würden die machen. Natürlich würden die das machen. Es ist ja schon bezahlt bis 31.12.26. Und dann hätte man natürlich auch die Gelegenheit, dass man die eigene Gasproduktion anwirft. Das dauert ein reichliches Jahr. Dann hätte man die eigenen Reserven angezapft und wäre für 30 Jahre völlig unabhängig von Russland, von den USA, von persischen Golf, von den Marsmenschen und wer soll es noch alles immer Schuld haben soll. Es wäre alles möglich. Man könnte die alten AKWs, das ist allerdings schmerzhaft und ein bisschen teuer, einige nochmal hochrüsten. Das würde 2 Jahre dauern. Auch dann hätte man wieder solide Stromproduktion und zwar auf CO2-frei, was ja wichtig zu sein scheint. Und bei der Kohle kann man diese Carbon Capture anwenden, diese also Abscheidung von CO2 und hätte auch mit der Kohle einen heimischen Rohstoff. Deutschland wäre in der Lage, sich selbst energetisch vollkommen zu versorgen. Es soll bewusst ein Absturz herbeigeführt werden, der so wirkt, als hätte man einen Krieg durchlitten. Und dann einen Neustart machen, vielleicht gibt es ja irgendwie auch nochmal einen elektromagnetischen Puls, dann sind alle Achten verloren. Keiner weiß, wer schuld an dem Kramer gewesen ist. Keiner weiß mehr, wo das Geld geblieben ist. Die Finanzämter wissen auch nicht so richtig. Das kann sein. Oder aber die schalten die Amler ja am 1.1.28 scharf. Das ist diese neue, ich sag mal, Bankenaufsicht für alle Länder, die im Euro sind. Und diese Amler hat ja weitreichende durchgreifende Möglichkeiten. Da wird dann also eine große Umverteilung stattfinden, Aktion Robin Hood im Jahr 28. Dann wird Leuten wie mir 5.000 weggenommen, 5 armeren Leuten gibt man jeweils 1.000er, hat man sozusagen von 6 Leuten dann 5 Wählerstimmen und 1 verloren, ist mein. Also so läuft das dann ab. Diese Robin Hood-Geschichte ist in der Amler angelegt, in ihren Befugnissen. Das eigentlich soll es um Geldwäsche und Terrorismusfinanzierung gehen. Da hat man aber auch Ermittlungsbehörden, auch auf europäischer Ebene, sondern es geht in Wirklichkeit darum, dass jemand, der nicht nachweisen kann, woher das Geld, das Gold oder was immer er besitzt oder angespart über Jahre hat, wer da keine Belege dafür hat, der wird das einfach konfisziert und es geht die Beweislast um. Ja, das hat ja Dobrindt bereits gesagt, der Innenminister. Also das ist eine ganz perfide Masche. Dann gibt es Aktion Robin Hood 28 und 29 wird dann für das Europäische Parlament und für den Bundestag gewählt. Und das ist die Kalkulation, wenn Sie mich fragen. Hier im Osten ist man wieder ein Stück weiter, weil hier die materielle Fallhöhe am geringsten ist. Deswegen sind wir immer das Testgelände für die Neuigkeiten und gelten dann als Dunkeldeutschland, obwohl wir gerade ins Licht streben, aber egal. Und ich gehe davon aus, dass nach den Wahlen in Sachsen-Anhalt und Mecklenburg-Vorpommern da wieder neue Töne angestimmt werden müssen. Es geht gar nicht mehr anders. Ansonsten wird die CDU zerrieben. Die will jetzt noch so viel Erben wie möglich von der SPD antreten, glaube ich. Sie will die Grünen noch klein halten, nachdem Cem Özdemir Durchmarsch in Baden-Württemberg. Aber im Kern möchte sie dann doch nicht ganz zerrieben werden und vergehen. Die CDU will immer regieren, egal mit wem und warum. Das Ziel ist egal, Hauptsache ich bin dran. Die Sache erschließt sich mir bis heute nicht, außer wenn man zugrunde legt, dass es da auch die Rohstoffe in der Ostukraine gibt. Die Europäische Union hat da Land gekauft, die Amerikaner, die Pensionsfonds haben da Land gekauft, die Chinesen haben da Land gekauft. Das haben die Ukrainer selbst ermöglicht mit einem Beschluss über ein Gesetz, das zum 1.1.2021 in Kraft getreten ist, 1.7.2021. Und in dem Gesetz ist geregelt, dass die da gepachtet haben in der Ostukraine auch kaufen können. Und die Kalkulation in Kiew ist ja klar, wenn da die ganzen anderen Kontinente und großen Staaten drin sitzen, dann wird der Russe schon nicht angreifen, egal ob wir die russische Bevölkerung vertreiben oder nicht. Das wird das Kalkül.

0: Bildungsniveau über Frankreich. Was soll's? Mhm. Also als nächstes kein Morgen.
1: Und nach diesen Ausführungen hat die AfD in Sachsen jetzt einen Aufruf gestartet, nämlich kein Cent mehr für die korrupte Ukraine und BlackRock hier mit diesem Bild, kein Cent mehr für BlackRock und die korrupte Ukraine und dann Herrn Zelensky mit diesem Outfit, das passt ja zu ihm, er lässt sich ja auch goldene Wasser.
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Die Editors hier mit Heart Attack, ein Song aus ihrem letzten Album. Die arbeiten wahrscheinlich schon wieder an einem neuen, weil das ist schon eine Weile her. Ja, wir kommen jetzt zu einer Band aus Düsseldorf. Darf man die Stadt überhaupt noch nennen? Ja, klar. Düsseldorf, hier, die Broilers mit Meine Sache in der Live-Version.

0: Commodores, Dankeschön.
1: Freibild und das Ganze live, ja, habt keine Angst. Davor hatten wir die Broilers live, ja, ich bin ein bisschen im Live-Fieber und ich hau noch zwei Live-Songs raus. Und das sind so Songs, wo man, es war ja eben auch so bei Freibild, ja, ihr habt es wahrscheinlich gehört, die Zuschauer haben mitgegrillt ohne Ende. Es war wirklich, boah, da kriege ich immer Gänsehaut, wenn ich sowas höre, ja. Wenn wirklich eine riesengroße Menschenmenge mitgrölt, ja, bei den Songs. Und da gibt es ein paar Beispiele. Und eins davon war eben auf jeden Fall Freibild, ja, da hört man es. Und auch bei Broilers, bei Meine Sache, auch da haben die ja ordentlich mitgegrölt. Und bei dem hier ist es irgendwie ganz extrem. Beim Bart-Song von Blind Guardian, vor allen Dingen, wenn sie vor einem großen Metal-Publikum spielen, ja. Der Song ist ja gesetzt, also ohne den darf Blind Guardian die Bühne gar nicht verlassen. Das ist schon mal vorausgesetzt, ja. Und ja, hört euch an, was da für ein Spektakel ist. Wir hören mal rein.

Manny of Horror, hier von Biffy Clyro, ja, einer schottischen Band, die in Schottland gespielt hat, das gebe ich zu, ja, also der Song ist natürlich in Schottland wesentlich verbreiteter als sonst so auf der Welt, ja, und das war beim, wie heißt das Ding, Live at Rockness, so heißt das Festival in Schottland, am See Loch Ness, ja, dort, wo Nelly... The Elephant, nein, ihr Unwesen treiben soll, ja, dort findet das einmal im Jahr statt. Ich denke mal, zu Corona war es, ist bestimmt ausgefallen, aber ich kann mir vorstellen, dass es das wieder gibt, ja, also zumindest würde ich es mir wünschen, denn solche Festivals sind, ja, werden immer weniger, ja. So, das nächste Highlight hier kommt aus der Wüste Nevada, ja, aus dem auch von einem Festival, das den Namen trägt Live at Red Rocks, an den roten Felsen. Dort hat die Band Disturbed gespielt und hier ist The Vengeful One Life.

Coldplay und Speed of Sound und das Ganze hier in der Morning Show um 11.50 Uhr. Und wir kommen zu einer Band, die nennt sich Fast und der Song heißt Touched. Und den hören wir uns an. Sehr schöne Nummer, finde ich.

0: ARD und ZDF manövrieren sich gerade sehenden Auges in die größte Existenzkrise ihrer Geschichte. Sie verspielen das Restmaß an Legitimation und Legitimität, die sie noch haben. Ich prophezei, es werden immer mehr Menschen sagen, ich zahle dafür nicht, dass ich belehrt, dass ich beschimpft, dass ich hinter die Fichte geführt werden soll. Dieses Gebührensystem ist zum Scheitern verurteilt. Und wenn man jetzt wirklich so weit geht, und da sieht ja alles danach aus, diese junge Frau dafür zu strafen, zu canceln, zu säubern, dass sie es gewagt hat, 30 Minuten lang nicht von links außen auf die Welt zu gucken, dann kann ich nur sagen, ein solcher öffentlich-rechtlicher Rundfunk ist fertig.
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3: Ja, das Album der Woche kommt diese Woche von Black Label Society, die Band von Zakk Wylde, der Gitarrist, der mit Ozzy Osbourne ja jahrzehntelang unterwegs war. Und natürlich auch Solo-Projekte hat. Wir hatten es vorhin in der Sendung, ja, einen Solo-Song von ihm. Und das neue Album der Band heißt Engines of Demolition und ist, wie gesagt, gerade erschienen. Und Black Label Society, der Song Nummer 7 von dem Album, der heißt Above and Below. Below. Black Label Society.

Ja, jetzt, wie immer um diese Zeit, kommen wir zur Klassik am Mittag. Schön, dass ihr am Start seid. Ja, und wenn ihr Lust habt, eine Fackel zu zünden für Frieden und Freiheit, gerne hier bei uns im Chat. Kommt einfach hinein. Ihr findet den Button dazu auf der Startseite radioemergency.de. Und natürlich hat uns die Klassik für heute wieder It's Urgent bereitgestellt. Ja. Heute hat er sich für Ludwig van Beethoven entschieden und Symphonie Nummer 9. Was ganz Feines heute. Ja. Also, wenn ihr Lust habt, die Fackel zu zünden für Frieden und auch für Freiheit, gerne. Wir haben genügend Fackeln hier im Angebot. Kommt in den Chat. Ja. Und jetzt kommen wir zur Klassik. Hier ist der ausgesuchte Song von It's Urgent. Und an der Stelle nochmal herzlichen Dank, Urgent, ja, dass du das immer machst hier, ja, jeden Tag die Klassik raussuchen. Das ist schon, muss man erstmal können, ne? Also, los geht's!

Stephen Wilson war das und nicht wenige auf dieser Welt halten Stephen Wilson für die Reinkarnation von Beethoven. Ja, also musikalisch gesehen ist es wirklich ein Genie. Das ist irre, was der alles macht, der Stephen Wilson. Ja, wirklich sehr guter Musiker unserer heutigen Zeit. So, wir kommen zu einem weiteren Cover. Ja, das war ja im Cover von The Cure, ja, Forest. Und hier liegt ein Cover vor von Fade to Grey, auch aus den 80ern, aber in der Version von Cleopatra Schwarz. Hier.

0: heute gibt es viele Redaktionen, die weltanschaulich homogen sind. Und dann ist die Gefahr ganz groß, dass man der Illusion erliegt, dass es praktisch nur diese eine Meinung auf der Welt gibt, ja, weil alle um mich herum sind ja so, ja. Das ist natürlich ein Irrtum, den man da erliegt, ja. Und man repräsentiert dann auch nicht mehr einen Teil des Publikums, für das man doch arbeitet, ja. Ich meine, alle Leute in diesem Mediengewerbe wollen doch für ein großes Publikumssegment. Na, vielleicht nicht, wenn du so eine Reiterzeitschrift machst, dann bist du wirklich nur für die Pferdefreunde da und so. Aber die meisten, die also so allgemeine breite Publikum ansprechen möchten, die wollen doch für alle irgendwie genießbar sein. Und deswegen ist es klug, wenn es ein breites Spektrum in der Redaktion gibt. Aber wenn man solche Sachen macht, also solche Abstrafungsaktionen, dann verhindert man natürlich, dass Leute anderer Grundhaltung überhaupt sich interessieren für diesen Job. Und das ist eine Entwicklung, die ich sehe. Es ist wirklich so, dass Leute, die eher so ein bisschen konservativ gestrickt sind, dass die gar keine Lust haben, sich diesen Stress anzutun und in diese ziemlich einfarbige Medienwelt reinzugehen. Da wird man doch lieber, studiert man doch lieber Jura und wird Anwalt oder sowas, ja. Es gibt ja nur noch andere Berufe. Oder man geht in die Naturwissenschaften, da hat man in dieser Richtung also ganz wenig Ärger. Hoffe ich. Ich kenne mich da nicht so genau aus.
1: Da scheint mir auch die Biologie nicht unbedingt frei von Ärger zu sein. Ne?
0: Stimmt, Biologie sollte man nicht machen.
1: Ja, Physik tatsächlich auch nicht, weil Physik hat was mit auch klimatischen Bedingungen zu tun.
0: Ah, Chemie vielleicht, oder Veterinärmedizin. Das geht. Das, wenn ich Veterinärmedizin studiert hätte, was ursprünglich mein Ziel gewesen ist, dann hätte ich ein ruhiges Leben gehabt. Aber vielleicht nicht so.
1: Aber das ist ja verrückt, wenn man durchgeht. Welche Berufe kann man haben?
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0: Mando Diao aus Schweden hier mit Down in the Past und das Ganze natürlich hier in der letzten Stunde der Morning Show. Ja, wir haben es jetzt 12.35 Uhr und wir kommen jetzt zu einer Band namens Titanic Sinclair und der Song Hero.
1: Bitte

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0: Frankreich meldet 7 Hitzetote. 5 sind davon ertrunken. Das muss man erstmal so hinbekommen. Die Tagesschau bringt es als erste Nachricht mit der Stimmlage, die sie sonst nur für Staatsbegräbnisse aufspart. 7 Tote, zweithöchste Warnstufe, Westeuropa ächzt. Erst im Nebensatz fällt das Wort ertrunken. Und zwar so leise, dass man kurz denken könnte, man hätte sich verhört. Ich gebe zu, mein eigenes Gesicht wird im Spiegel auch jedes Jahr ein bisschen röter, wenn ich Sport mache. Ähnlich wie die Wetterkarten. Laut der RAID bin ich demnach kein Opfer meiner Unsportlichkeit, sondern des Klimawandels. Die französische Regierungssprecherin hat jedenfalls im Fernsehen Folgendes wortwörtlich gesagt. 7 Tote, die direkt oder indirekt mit der Hitze zusammenhängen. Indirekt. Das Wort, das in der deutschen Übersetzung irgendwo zwischen Paris und Mainz verloren gegangen sein muss. Ein Mann springt von einer Brücke in einen Kanal, kommt leider nicht wieder hoch, tot. Und das Heute-Journal macht daraus eine Schlagzeile, in der der Mann nicht im Wasser, sondern an der Erderwärmung ertrunken ist. Sobald man diese Sortierregel einmal akzeptiert, eröffnen sich ganz neue Möglichkeiten für die seriösen Klimajournalisten von heute. Wer im August einen Marathon läuft und dabei einen Herzinfarkt erleidet, war früher noch ein verrückter Hobbysportler, heute ist er ein Hitzeopfer. Wer bei 35 Grad die Kontrolle verliert und mit dem Auto gegen einen Baum kracht, war früher ein Verkehrstoter unter Alkoholeinfluss. Heute ist er ein Mahnmal der Klimakrise. Der Rentner, der im Pflegeheim friedlich entschlummert, hatte leider das Pech, dass draußen die Sonne schien. Zack, Hitzetoter. Wenn wir es konsequent durchziehen, werden die Sterbestatistiken im Sommer dramatisch. Die Wintermonate hingegen sind dann plötzlich Erholungsphasen. Und der Januar wird zum lebensfreundlichsten Monat des Jahres. Hat eigentlich irgendjemand in der Tagesschau je das Wort Kältetote in den Mund genommen? Diese 7 Menschen hatten eben einfach das politische Pech, beim falschen Wetter gestorben zu sein. CO2-Steuern lassen sich mit den im Winter gestorbenen Klimaleugnern ja ohnehin nicht so gut eintreiben. Ihr packt morgens das Pausenbrot eurer Kinder ein, die Sonne scheint, der Kleine fragt, ob er nach der Schule ins Freibad darf. Im Hintergrund läuft das Frühstücksfernsehen mit einer Deutschlandkarte, die aussieht, als wäre Tschernobyl in Mannheim explodiert. Ihr bezahlt dem ÖRR knapp 20 Euro jeden Monat, damit sie euch mit dunkelroten Karten und betroffener Stimme erklären können, dass eure Freude auf den Sommer garantiert tödlich endet, wenn ihr nicht gerne weiter CO2-Abgaben bezahlt. Ein Mann ist von einer Brücke gesprungen, um sich abzukühlen. Ja, das war tragisch, aber kein Klima. Aber deutsche Steuergelder hätten ihn sicher auch nicht retten können. Welche Todesursachen überleben eigentlich noch den Sommer, ohne dass sie im Hitzeordner landen?
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0: Garner and Jeffrey ist hier mit Matador und damit geht die heutige Morningshow hier zu Ende. Ich bedanke mich natürlich bei allen Hörern da draußen fürs Lauschen und es gibt auch noch eine Nummer, ja. Und ich habe mich für den Abritt für eine KI-Nummer entschieden, ja, die aber wirklich so geil ist, dass man es einfach hören muss. Sowas gibt's auch, ja. Also es ist nicht alles schlecht, was die KI macht. Es gibt auch gute Dinge, ja, und in dem Fall hat sich jemand an einen Eminem-Song gewagt, ja, Without Me, und hat daraus eine Version gemacht, die auch, naja, in den 50er, 60er Jahren schon hätte erscheinen können, ja, und ja, damit möchte ich mich dann von euch verabschieden. Vielen Dank an den Chat, der heute ja nicht so üppig war, trotzdem vielen Dank an alle, die mit dabei waren, ja, an Ella, an It's Urgent, Matti und Soundy und ja, Taste Toasterone war auch noch da. Vielen, vielen Dank. Ich sage euch nochmal, was ihr heute hier noch so auf die Ohren bekommt bei uns. Ja. Und zwar gibt es Tohu Wabohu, das Ganze um 18 Uhr. Franz Jäger Berlin wird euch dort in Empfang nehmen. Ja. Und er hat einen besonderen Gast. Zusammen mit dem Soundy wird er heute Abend hier bei uns senden. Ja. Das Ganze 18 bis 20 Uhr. Und ja. 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Zusammen mit Soundy unternehmen wir eine sehr persönlich musikalische Zeitreise voller Geschichte, die vom Leben singen. Aha, Geschichten. Ja, und danach wird natürlich live gelesen. Ja, Aquamarin ist dann wieder am Start hier mit ihrem Literarium und per Anhalter durch die Galaxis geht es. Was könnte es Besseres geben, Leute? Live vorgelesen im deutschen Radio. Live. Ihr könnt live im Chat mit dabei sein. Also, hört's euch mal an und seid mit dabei im Chat. Mich würd's freuen. Ja, das war's. Ich sag euch noch einen wunderschönen Freitag. Und wir hören uns morgen um 10, wenn ihr Lust habt. Da gibt's die nächste Morningshow. Und hier das Cover von Eminem. Macht's gut. Bye, bye. Ciao, ciao. Ende.
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1: In den Hauptrollen mit Roy Ma und Per Siflage.
2: Hier kommt Dotter.
1: Hallo Fans der intergalaktischen Schamröte. Captain Kip Dotter hier. Das letzte Mal überschlugen sich die Ereignisse förmlich. Meine Crew war genauso erstaunt wie ich, als sie einen Mann splitternackt auf das Energiemonster zurennen sahen. Der Einzige, der in dieser Situation den Überblick bewahrte, war ich. In Sekundenschnelle traf ich die notwendigen Entscheidungen. Zielfernrohr klar machen!
0: Zielfernrohr klar!
1: So wie das Biest den Kopf dreht, Feuer frei!
0: Feuer frei, bumm!
1: Halt, Spohnmann, das war zu früh!
0: Oh, und jetzt ist zu spät.
1: Wir hatten das Monster getroffen, aber es schaute nur einen Augenblick verdutzt und vergaß seine Energiefresserei und blickte zornig in unsere Richtung. Dabei machte es überhaupt keine freundlichen Geräusche.
0: Captain, wir müssen das Ding sofort erledigen.
1: Nein, Männer. Da draußen ist einer von uns. Ein tapferer Mann, der für uns sein Leben riskiert. Dr. Gittfinger hat sich immer für unsere Mission aufgeopfert. Wir werden ihn jetzt in dieser schweren Belastungsprobe nicht alleine lassen. Er, der durch uns...
0: Captain, das Biest kommt auf uns zu!
1: Hä? Ja, dann volles Rohr! Feuert auf alles, was sich bewegt! Auf was wartet ihr noch? Wir gaben dem Monster, was wir hatten, und das von allen Seiten. Und unser Raumschiff schaukelte wie ein Wasserbett. Ja, Tessie?
3: Das schaukelt ja hier wie in einem Wasserbett.
1: Ja, wir haben die Soundeffekte von Jurassic Park.
3: Diese Szene erinnert mich an einen alten Film.
1: Du meinst High Noon mit Gregory Peck?
3: Nein. Eher an 12 Mal mittags mit Arnold Schwarzenegger.
4: Hey, Captain, seid ihr denn von allen guten Geistern verlassen, hä?
5: Dr. Gittfinger! Sie haben uns erkannt, Doc. Sie sind gar nicht mehr Napoleon.
4: Was reden Sie da für einen Stuss?
5: Naja, die...
4: Wieso ballern Sie wie blöde, wenn ich da noch draußen bin?
5: Aber wir wollten das Monster da draußen sprengen. Und
4: das Monster sprengen?
5: Ja, weil...
4: Ich schiebe unter Einsatz meines Lebens diesem hirnlosen Energieblock 100 Flachminen unter und Sie ballern wie die Verrückten hier rum?
5: Naja, wir dachten, wir wollten, wir haben...
4: Das ist mir scheißegal, was Sie wollten. Ich habe jetzt die Faxen dick.
5: Doc... So wild habe ich ihn noch nie erlebt.
3: Ja, und so blass im Gesicht.
5: Ja, er ist völlig geschockt.
3: So wie Dr. Gittfinger eben ausgesehen hat, so weiß um die Nase, erinnert er mich an einen alten Film mit Humphrey Bogart.
5: Du meinst African Queen?
3: Nein, Nasa Blanca.
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7: Ei, Dotter, was passiert nun?

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1: Ja, herzlich willkommen hier und heute zu Tohu Wabo am Freitagabend. Ja, und heute bin ich nicht allein hier auf der Sendung. Ich habe einen Gast. Ja, und da freue ich mich schon richtig drauf. Hier ist der Soundy. Herzlich willkommen. Wie geht's dir?
2: Ja, moinsen ihr da draußen. Moin, Franz. Wir haben ja eben schon gesprochen. Ja, wie geht's mir? Einzigartig und eigentlich gut und voller Erwartungen mit Gewitter und so, was gleich kommen könnte. Ich bin gespannt.
1: Ja, musikalisches Gewitter vielleicht im Voraus. Ja, wir haben uns heute ein bisschen was vorgenommen. Also ich habe es ja schon in der Ankündigung geschrieben, es wird eine persönliche Sendung. Wir haben ja Musik, die uns ja als Mensch berührt hat, ja, und man kennt das ja, man hört ein Lied vielleicht aus der Vergangenheit und dann ist man direkt, ja, mit dem Gedanken wieder dort, auch vielleicht emotional und hat auch nochmal so das Gefühl, wie es damals war und solche Musik, ja, soll es heute gehen, oder was würdest du sagen, Soundy?
2: Ja, so ein musikalischer Lebenslauf, ne, eigentlich, wo fängt man an, wo hört man auf? Aufhören ist eigentlich ganz gut, ne, in der heutigen Zeit. Aber wir kriegen ja nicht mal die Pubertät durch, haben wir festgestellt, ne, wenn wir so unsere Titelliste zusammengestellt haben. Und ich müsste eigentlich bei Peter Bursch anfangen, wo man Gitarre angefangen hat zu lernen mit solchen Liedern. Und dann habe ich mir gedacht, nee, so ein Blödsinn. Ich meine, es gab viel Musik, die mich, ne, begleitet hat im Leben. Aber was ist hängen geblieben oder was hat mich beeindruckt? Und danach habe ich meine Titelliste zusammengestellt.
1: Ja. Genau, ich glaube, wir fangen in den 70ern an und ja, ich glaube, wir schaffen es auf jeden Fall in die 80er. Ich glaube, das kriegen wir hin heute. Bis in die 80er. Ja, du hast den ersten Song hier als Gast natürlich auswählen dürfen. Ja, sag an.
2: Ja, da war ich so 13. Und bisher Radio gehört und alles, was da lief, ne, Hitparade, Disco und gab's ja noch. Einiges gab's ja schon. Auf jeden Fall, ich bin mit so gewisser Musik nicht in Berührung gekommen. Und damals wohnten wir in einem Hochhaus, ich in der 3. Etage und der Marco in der 13. Etage, ganz oben. Herrlichen Ausblick über Bremen. Und der hat Police gehört. Das war eigentlich so ein Gymnasium-Typ eben, Mamas Söhnchen und voll lieb und Kleingarten aktiv und was nicht alles. Und der hört so eine Police, da hat da drei Alben und zwei waren es erst. Ich fand das faszinierend. Und das war so ein, wo ich das erste Mal Musik anders gesehen habe und weil ich es noch nicht kannte und cool fand. Und da gibt's natürlich viele Songs, die man nehmen kann. Ich fand irgendwie am beeindruckendsten Roxanne und
1: genau. Kommen wir doch mal rein. Den spielen wir jetzt ab. Hier ist Police, The Police mit Roxanne.

0: Ja, das war Police, The Police mit Roxanne. Und ja, es gibt viele Titel noch von Police, sagte ich ja eben schon. Aber welchen will man wählen? Den habe ich genommen. Was war denn bei dir so der erste Song und warum hast du den gewählt?
1: Ja, das ist jetzt nicht der erste Song. Also der ist von 1975, ja, und da bin ich geboren. Ja, was soll jetzt kommen? Hier ein Wiegenlied von Franz Jäger. Nee, das ist eine Schallplatte, die hatte meine Mutter und hat sie auch ja, sehr viel gehört. Ja, und wir hatten von Anfang an immer Schallplatten und ich durfte die dann auch mit, ja, wenn ich ein bisschen älter war, dann auch selber bedienen. Und dann habe ich mich halt hingesetzt und habe halt Platten gehört. Und wir hatten eine Platte von The Rubbets und ja, die wurde sehr viel gespielt. Sie hat auch gehört Les Humphreys Singers, aber habe ich gedacht, passt vielleicht nicht ganz so hier ins Sendeformat. Und dann habe ich gedacht, ja, The Rubbets passt doch
0: Und die hätte ich
1: ganz.
0: richtig gekannt.
1: Ja.
0: Die Rules habe ich zwar schon mal gehört, aber ich glaube, wenn ich die hören würde, wüsste ich das nicht, dass sie das sind.
1: Ja, wahrscheinlich, aber ja, ich kenne noch die Platte, das waren so, ja, so fünf Leute mit so, ja, so beigefarbenen Anzügen und so Schiebermützen, ne? Auch immer am Lachen und am Lächeln. Ja, und den Song möchte ich meiner Mutter widmen. Ja, wir waren dann, ja, als ich 3 war, waren wir dann alleine. Mein Vater hat uns verlassen und ja, und ich möchte einfach danken auch für die schöne Zeit, die wir dann trotzdem hatten, trotz dass mein Vater jetzt nicht da war. Jetzt hat es irgendwo geklingelt. Ich würde sagen, ich fahre einfach mal den Song ab. Hier kommen The Rubbets, Jukebox Jive.

0: The Rubettes mit Jukebox Jive, ja, hier für meine Mutter. Viele Grüße nach Halle. Ja, Sony, kanntest du den Song oder die Band jetzt?
1: Nee. Also die Band, ja, und wir hatten ja eben auch gesprochen, Sugar Baby Love, ne? Das kannte ich auch, das hat meine Mutter wohl auch gehört. Die hatten ja auch so eine Plattenbox. Aber schön, dass man dann auch mal was anderes hört.

0: hier in den goldenen Sumpf. Und ja, da hast du ja eine ganz andere musikalische Entwicklung gehabt. Wie war das eigentlich in der Schule bei euch mit Musik?
1: Na gut, da bin ich der Falsche, den man fragt. weil ich war tatsächlich an der Musikschule. Also es war, aber da kommen wir später noch zu. Musik war, ja, okay, war großes Thema. Also bei mir im Speziellen, war Musik großes Thema. Aber jetzt, ja, wir mussten halt dann, aber es habt ihr auch gemacht, ne, mit Kassettenrekorder am Radio gehangen und dann aufgenommen und sich dann immer geärgert, wenn der Moderator reingequatscht hat. Ja. Ja. Aber so. So ist es halt, ne, gewesen. Ja, und wir bleiben noch ein bisschen in den 70ern, glaube ich, jetzt mit der
0: nächsten. Ja, da habe ich noch einen aus den 78er. Genau. Das ist einfach ein Song, der mich so beeindruckt hat von der Dynamik. Die habe ich bei einem Rundfunkmoderator auf seiner Anlage zu Hause gehört. Und das habe ich vorher in so einer Klangqualität Musik noch nie gehört. Und deswegen war der Song für mich so prägend. Und dass Toto so eine gute Band ist, ne, welchen Song nimmt man da? Aber den hatte ich damals gehört. Und das ist so, wenn ich darüber erzähle, ich kriege Gänsehaut, wie ich da im Wohnzimmer, also es war ein Studio-Wohnzimmer, das war aufgebaut wie ein Studio und das klang einfach hervorragend. Ne, ich bin ja auch, wie ich sagte, schon in Sozialviertel aufgewachsen und Kassettenrekorder, das war erst so ein Monoteil und nachher irgendwann Stereo und die anderen hatten schon Anlagen, ne? Also richtige Stereoanlagen. Und wo ich das da gehört habe. Und deswegen habe ich mich entschieden für Toto. Und kennst du den Song ja, ne?
1: Ja, den kenne ich, den würde ich sogar tatsächlich zuordnen können, ja. Super Song. Ja, fahren wir einfach mal ab. Also hier Toto mit Hold the Line.

0: Ein wunderschöner Song von Toto. Ja. Also das ist so ein Punkt, wenn ich die Songs jetzt auch mal höre, und ich habe auch den Kopfhörer eben ein bisschen lauter gedreht, das ist Druck. Das ist einfach Power pur, und da fing ich an, Musik auch anders zu sehen und zu genießen. Ne? Habe ich ja eben schon gesagt. Ja.
1: Ja, also der Song katapultiert mich auf jeden Fall auch in die Vergangenheit, ja. Also ganz klar verknüpft mit Sachen, die man damals gemacht hat oder gehört hat. Also man kriegt vielleicht nicht unbedingt verknüpft mit irgendwelchen Sachen, die man gemacht hat, auf jeden Fall mit einem Gefühl. Ja, mit einem Gefühl ist es verknüpft. Das kann ich auf jeden Fall sagen. Und die nächste Band hier, da sind wir auch noch, wir sind noch in den 70ern, wir sind sogar 76. Und zwar ist das meine, würde ich sagen, meine erste Lieblingsband. Und das sind die Bay City Rollers. Und da hatte mein Vater eine Schallplatte von. Und wir hatten das Glück, ein bisschen Westgeld immer zu haben. Dann konnten wir dann in der DDR im Intershop Schallplatten kaufen. Und zwar, mein Opa kam aus Aachen, ist in Aachen geboren, gebürtig. Und der durfte natürlich dann auch immer mal in den Goldenen Westen fahren, sag ich mal. Und er hatte vom Krieg eine Kriegsverletzung, hatte ein Holzbein. Und mit dem hat er dann, das Westgeld rübergeschmuggelt über die Grenze. Problem war nur, wenn man es im Intershop was gekauft hat, dann musste man das halt in Forum-Schecks eintauschen, und dann war das gute Westgeld weg und du konntest halt nur noch in diesen Intershops einkaufen. Naja, aber egal. Auf jeden Fall gibt es hier einen Song, der heißt Rock'n'Roll Love Letter, und der war auf der Platte halt drauf. Und ich kann mich noch erinnern, ich hatte auch so eine kleine Ukulele oder so eine kleine Gitarre, habe dann auch so eine Weste angezogen, oberkörperfrei, und bin dann durch die Bude gerockt. Ja, Bay City Rollers, hast du da irgendeinen Bezug zu?
0: Ja, genau. Also sie existieren, ich kenne sie, aber das war nie so mein Musikstil, die Richtung.
1: Ja,
0: das war auch zu früh.
1: Ist manchmal auch ein bisschen schlagerlastig, ja, aber hier haben sie versucht, doch ein bisschen abzurocken. Ja? Und ich würde sagen, spielt man doch einfach mal hier die Bay City Rollers mit Rock'n'Roll Love Letter.

0: die Bay City Rollers mit Rock'n'Roll Love Letter. Ja, man kann eigentlich schon sagen, war auch eine Boyband schon damals zu der Zeit. Ne? Ich glaube, ich weiß gar nicht, ob die gecastet waren. Bin ich mir jetzt nicht ganz so sicher. Aber manche Songs also sind schon ja hart an der Grenze des Hörbaren, finde ich. Ja, also dein Sound war es nicht. Habe ich rausgehört.
1: Also ich kannte den Song auch nicht. Bay City Rollers natürlich. Zum Thema Boyband werden wir in dieser Sendung nicht mehr kommen, aber da habe ich auch noch eine Story zu. Sogar live erlebt. Und ja, hörst du die Musik noch des Öfteren?
0: Nein, das ist verbunden mit Erinnerungen. Und ab und zu läuft sie mir halt über den Weg oder keine Ahnung. Ne? Ich wollte sie gerne noch als Schallplatte haben. Einfach nur aus nostalgischen Gründen. Und das hat einfach, ich erinnere mich einfach an die Zeit damals so, wo ich so, ja, 5, 6 Jahre alt war und dann das gehört habe und dann auch mit der Gitarre dann da mit der Kleinen durchs Wohnzimmer gerockt bin. Und ja, das ist einfach, ja, auch wenn die Musik, wenn man es, das ist auch mit alten Filmen manchmal so, ne, dann guckt man sich irgendwas an, was man früher geguckt hat und denkt sich, ja, was ist das denn? Und früher hat man es abgefeiert. Ne? Bei der Musik ist es nicht ganz so schlimm, jetzt hier beim Bay City Rollers. Aber ja, bei manchen Filmen kann man schon sagen, was hatte man für einen Geschmack? Aber ja, so ist es manchmal.
1: Die Frage eben war natürlich inspirierend aus unserem Chat. Also Schnick Schnucki hatte das geschrieben, dass man so in die alte Zeit wieder versetzt wird. Ach, ich liebe diese Hits. Man hört sich sie nicht mehr so an, aber sie sind dennoch wunderschön. Und genau das ist ja das, wo wir diese Thematik ausgewählt haben, so ein musikalischer Lebenslauf. Das ist schon spannend, wenn man dann mal wieder, ich meine, man hört sie ja ab und zu, die Songs, ne, aber wenn man so nochmal in Erinnerung da durchgeht und das eben auch bei meinem nächsten Song, das ist eigentlich ein It's Urchin Song.
0: Okay.
1: aus dem Jahr 79 und Pink Floyd. Ja, Pink Floyd, wie kam ich zu Pink Floyd? Der Jenne damals in der Jugendklicke, der hatte so einen schönen Turm, wo ich erstmal schon von erzählt hatte, so eine Stereoanlage, ne, mit Plattenspieler, alles von, ich meine, der Plattenspieler war Dual und der Rest war Sony, aber ich bin mir nämlich ganz sicher, auf jeden Fall Dual-Plattenspieler. Und wie unsere Kinderzimmer so klein waren, ne, er hatte aber eine fette Anlage drin stehen gehabt. Die Eltern hatten ein bisschen mehr gehabt. Aber naja. Auf jeden Fall macht er denn irgendwann mal, holt er diese Platte da raus. Ich sehe nur Mauersteine, legt die Platte auf. Und ich dachte, geil, muss ich haben. Und das ist schlecht, einen Titel auszuwählen bei Pink Floyd, weil wenn, dann eigentlich am liebsten durch. Und ich hätte so vieles nehmen können, von Goodbye Blue Sky über jeden Song hinweg. Aber man muss sich ja für einen entscheiden und den hört man nicht so oft. Und deswegen habe ich den genommen. Vielleicht ist er ja auch an euch gerichtet.
0: Hey you.
1: Oder an jemanden da draußen.
0: Hey you. Genau. Pink Floyd, spiel mal erstmal ab.

0: Ja, hey you. Ja, vielleicht kommt hey you ja auch mal in den Radio Emergency Chat, hatte ich ja eben schon gesprochen. Und nimmt ein bisschen dran teil, wenn es denn um nicht mehr 79 geht. Aber war ein gutes Stichwort. Ja, was hast du dir denn als nächstes
1: Ja,
0: ausgesucht?
1: ich habe jetzt eine DDR-Band Karat, aber ich wollte noch auch was sagen zu Pink Floyd. Also ich war, die habe ich natürlich erst so nach der Wende wirklich dann richtig wahrgenommen. Aber ich war 1990 zu Besuch bei meiner Schwester in Berlin und da war ja ein Riesenkonzert von Pink Floyd. Ich glaube, auf dem Potsdamer Platz war das. Und die haben ja so eine Riesenmauer dann da gebaut aus Styropor und haben das dann eingerissen dann während des Konzerts. Und ich war mit meinem Freund dort in Berlin und wir hatten erst so einen Styroporstein, ja, den haben wir gedacht, boah, den nehmen wir mit. Aber es war so heiß und ja, das ging auch nicht in die Bahn rein, das Ding. Und dann haben wir ihn doch irgendwo dann stehen lassen, ja. Aber wäre vielleicht was wert heute, keine Ahnung, ja. Von Pink Floyd, ein Styroporstein vom The Wall-Konzert 1990. Keine Ahnung.
0: Legendär wäre das gewesen, auf jeden Fall.
1: Ja, was macht man damit, ja? Ah, ja. Genau, Karat habe ich hier am Start. Das war auch eine Band, also die habe ich als Kind geliebt. Also kann ich wirklich sagen, also die konnte ich stundenlang hören. Ich finde auch, die haben ja auch teilweise sehr, sehr sphärische Musik, ja, wie zum Beispiel Albatros oder Das Narrenschiff oder Tiefsee. Also das hat mich immer sehr, sehr fasziniert und die Platten habe ich hoch und runter gehört, ja. Und ja, ich habe jetzt aber hier einen Song, der ist von dem Album Der blaue Planet von Karat und heißt Gefährten des Sturmwinds. Ja, ich weiß nicht, aber Karat konnte auch in die BRD reisen. Hat man das so wahrgenommen, so ein bisschen, oder eher nicht?
0: Ja, schon. Und zwar ist das rausgekommen, wo Bab den über sieben Brücken
1: Nee,
0: gesungen hat.
1: das war nicht Bab, das war Peter Maffay tatsächlich. Blau, ja,
0: Ja,
1: ich Peter.
0: man.
1: Ich würde sagen Peter Maffay.
0: Genau, da meine ich ja Peter Maffay. Oh, Mensch. Oh,
1: Ja,
0: Gott.
1: aber wäre
0: Ich
1: vielleicht
0: sag
1: auch
0: dann.
1: gut, ja, über
0: Also auf
1: sieben
0: jeden
1: Brücken auf
0: Fall.
1: Kölsch, ja, wäre vielleicht auch mal ein Ding.
0: Ja. Und da ging auch, nee, das ist ja gar nicht von denen, das ist ja von eben Karat. Aha. Ja, und so ist man dann auf Karat gekommen. Und es war ja damals in dem Stadtteil, wo ich gewohnt habe, sogar möglich, dass ich die gehört und gesehen habe. Denn wir hatten DDR1 und DDR2 als Empfang damals.
1: Ah, okay. Gut, auf DDR2, Radiosender jetzt.
0: Nee, Fernsehen.
1: Fernsehen, na gut, auf DDR2 kam ja fast nur russisches Fernsehen, ne? Also nicht, kam ja nicht so viel, ja. Also als Kind hat man da gerne Hase und Wolf geguckt, ne? Das kam, glaube ich, auf dem zweiten Kanal, dann auf
0: Ja,
1: Russisch. Aber die haben ja
0: Pittiplatsch
1: nicht viel
0: und hier
1: gesagt.
0: Sandmännchen.
1: Ja, genau. So war das. Aber ja, ich würde jetzt einfach mal sagen, dann spielen wir doch mal den Song hier von Karat, Gefährten des Sturmwinds.

0: Parat mit Gefährtin des Sturmwinds. Und hier im Chat hat It's Urgent geschrieben, ja, wenn man den Anfang, der hier, oder auch das Ende, was rückwärts ja gespielt ist, vorwärts spielt, ja, dann soll das heißen, geh nicht allein, sondern reih dich ein. Ja, ich habe in dem Alter die Platten noch nicht rückwärts gespielt und da wusste ich noch nichts von irgendwelchen satanischen Messages. Platten rückwärts gespielt und vorwärts habe ich erst nach dem Film Beat Street. Ah, da kommen wir auch noch hin. Aber wenn ich schon dabei bin und den kurz hier den Chat erwähnt habe, kann ich noch sagen, wer trotz des schönen Wetters hier in den Chat reinkommen möchte, kann das natürlich wie immer gerne tun hier auf der Startseite von Radio Emergency. Einfach den Chat-Button finden, Namen aussuchen und ja, mit dabei sein. Ja.
1: Was für ein schönes Wetter denn eigentlich?
0: Ah, ja, bei dir haben wir ja gerade gesehen, zieht sich was zusammen. Bei uns ist die Sonne noch sowas am Brennen. Ich habe hier alles zu. Ich habe tatsächlich hier drinnen Licht an, weil sonst, also jetzt gerade die Abendsonne scheint hier voll in mein Studio rein. Das brauche ich nicht. Ich habe jetzt, 28 Grad hier drin. Den Lüfter kann ich nicht anmachen. Ich habe extra einen Lüfter hochgemacht, aber der macht so Geräusche. Besser nicht. Besser nicht.
1: Feuchtes Handtuch hinhängen. Verdunstungsgelde.
0: Ja,
1: ja, Gewitter soll kommen, Schnickschnucki. Genau so soll das sein. Ich hoffe ja, dass das hier alles hält und eventuell muss ich auch die Rollläden runter machen, wenn das so richtig stürmt. Aber warten wir mal ab.
0: Genau, machen wir einfach.
1: And down. Und gehen wir mal die Playliste down. Jetzt kommen wir zum Jahr 80 und es fing an, dass ich so ein bisschen Kontakt in eine Musikszene bekam. Und das ist das Aladdin in Bremen. Und die Disco existiert heute noch. Da ist dann ein Song gewesen, hatte ich auch vorher nie gehört, den Interpreten, aber das habe ich dann mal eine Kassette davon abbekommen. Da liefen ab und zu mal Kassettenrekorder, wenn die DJs aufgelegt haben. Ja, und dann habe ich das gehört. Und dann, wie das so war, ne? Kopie nach Kopie nach Kopie. Und irgendwann später im Leben konnte ich mir dann das mal als CD kaufen und habe dann alles raushören können, was in dem Song ist. Aber das hat mich irgendwie mitgenommen damals. Das war so ein Power-Song und kennst du Loverboy?
0: Ich kenne den Song, aber wenn der jetzt gelaufen wäre, ich hätte es jetzt nicht sagen können, dass es Loverboy ist. Also Jeremy Lewis sagt mir, könnte ich sogar mit Pfeifen singen, vielleicht brummen, keine Ahnung, ja. Aber wer ist das? Loverboy? Nee, würde ich nicht kennen. Also wie gesagt, ich kenne viele Lieder, aber teilweise dann nicht mit Namen von der Zeit. Genau.
1: Dann würde ich sagen, mir ging es ja jetzt die letzten drei Songs bei dir so, dass ich da was Neues kennengelernt habe. Ne? Und ist schon interessant. Ja, dann hau doch mal in die Taschen.
0: Jo, ich drück mal den Play-Button. Ne? Loverboy mit Turn Me Loose.

0: Ja, Loverboy. Was hat mich das damals mitgenommen? So, ich hoffe, das Gewitter nimmt mich nicht mit. Also hier ist das jetzt gerade so dunkel geworden und ich habe vorsorglich mal eben alle Rollläden runtergelassen. Hoffen wir, dass die Telekom da noch mitspielt. Ne? Also, dass das Netz stabil bleibt. Jo, Loverboy hattest du ja eben schon erzählt. Hattest du auch schon mal Berührung mit? Ne? Schon mal gehört?
1: Mal
0: Und
1: gehört. Auf jeden Fall.
0: ja, für mich war das wirklich so, wo ich an eine Musikszene reingerutscht bin. Ja. Musikalisch bist du ja auch irgendwo reingerutscht jetzt, ne? In den nächsten Song?
1: Ja, genau. Das ist ja, wie gesagt, auch eine Verbindung zu einer Erinnerung. Also es ist jetzt der Song Glenn Frey, nicht der Song Glenn Frey, der Artist ist Glenn Frey und der Song heißt The Heat Is On und ist natürlich eng verknüpft mit dem ja, Beverly Hills Cop Film. Und es war so, als Kind in der DDR war es so, man konnte immer für 2 Wochen in ein sogenanntes Ferienlager fahren. Das war meistens über die Firmen abgewickelt und dann war man da 2 Wochen mit anderen Kindern unterwegs. Ich fand es immer richtig cool. Ich war immer im Harz unterwegs in Neudorf und einmal. In diesen 2 Wochen kam ein Filmvorführer, so wie es halt früher war, mit so einem Dreibein, ne? Und dann so riesen Filmspulen. Und dann kam halt Filme und ja, auch unter anderem der Beverly Hills Cop. Manchmal hatte man halt Pech und dann kam dann, keine Ahnung, so ein DDR-Film, Weiße Wolke Karoline zum Beispiel ist so ein Film, ne? Irgendwas, was keiner gucken wollte. Und man hat schon gedacht, was kommt diesmal? Und dann kam tatsächlich Beverly Hills Cup, ne? Ich meine, kannte ja keiner. Und dann fing das Ding an, na, am Anfang gleich da in dem Truck, dann da durch Detroit, glaube ich, war es gefahren, alles kaputt gefahren. Und dann dieser Song dazu. Und ja, das sind die Erinnerungen, ne? Und die schöne Zeit mit seinen Freunden da im Sommer im Ferienlager. Klingt irgendwie so bisschen komisch, ja. Also Ferienfreizeit würde man jetzt vielleicht heute sagen. Ja, und eine coole Erinnerung an The Heat Is On. Ja, spielen mal ab, oder? Möchtest du noch was sagen, Sonny?
0: Hat mich auch mitgerissen. Kinofilm war einfach immer geiler Song.
1: Ja, also, The Heat is on. Also hier in Saarland auf jeden Fall noch.

0: Glenn Frey mit The Heat is on, ja, hier vom Soundtrack von Beverly Hills Cop Nummer 1, ja. Was ein genialer Film, jedenfalls damals, ja. Aber ich glaube, den könnte ich mir auch noch heute angucken, denke ich.
1: Ja, das, ich sag ja, das hat damals gehörte dazu. Und den kannte jeder, den Song, und den Film kannte jeder. War schon echt gutes Zeitsegment, dieser Film.
0: Ja, fand ich auch. Ja, wo reisen wir jetzt hin? In welches Jahr?
1: Ja, jetzt kommen wir zu. Es ist ja so, wie wird man mich musikalisch einsortieren? Was bin ich denn so für einer, ne? Hardrocker, Mettler, Softrock oder Schulzen oder noch schlimmer Schlager? Nee, ich bin eigentlich so ein weichgespülter Hardrocker. Und da kommen wir später auch nochmal zu, aber der Song passt da jetzt ganz gut zu. Und das ist, ja, der eine mag ihn, der andere nicht. Und die meisten sagen rumänische Wanderwarze. Ja. Mich hat Peter Maffay mit seinen ersten Alben mitgenommen. Steppenwolf, Rebranche, das war so Musik in der Pubertät, und das war einfach so, es geht nach vorne, und ne, Rebranche für Freiheit, Gleichheit, und das war einfach Power. Aber trotzdem hat mich ein Song ein bisschen emotionaler berührt, wegen dem Text. Und sogar unser DJ Bagger hat den Song schon mal gespielt. Kaum zu glauben. Hört einfach mal rein. Ich finde, ein sehr berührender und nachdenklicher Text.
0: Genau. Peter Maffay, mein Kind.

0: Peter Maffay mit Mein Kind, ja. Und Peter Maffay, Mein Kind ist, glaube ich, von der Platte Revanche, kann sein. Ja, ich wollte sagen, ich habe vor kurzem tatsächlich 12 Schallplatten von Peter Maffay bekommen. Also ich glaube, von den 70ern bis so in die 80er rein. Falls jemand Interesse hat, ja, gegen Porto kann ich ihm die gerne zukommen lassen. Also mein Vater hat auch Peter Maffay gehört. Ich fand manche Songs als Kind schon gut. Jetzt, ja, also man braucht eine Verbindung. Vielleicht hat mich mein Vater auch zu sehr damit gequält. Kann sein, ne?
1: Weißt du, wo mich Peter Maffay verlassen hat? Ich warte einfach nicht so drauf. Das war nicht meins, was er vorher diese Protestsongs mäßig gab. Und dann fängt er mit Tabaluga an, mit Kinderliedern.
0: Ja.
1: Und da war ich einfach nicht in dem Alter, dass ich das kompensieren konnte. Ab da kein Peter Maffay mehr.
0: Ja, aber ich glaube, es kam meinen Kindern gut an. Aber ich weiß gar nicht.
1: Ja. Aber ich sag ja, ich war da für den in meiner Lebensphase für sowas gerade nicht gemacht.
0: Ja. Okay, dann ja, Peter Maffay. Ja, ich würde sagen, wir schauen doch einfach mal in den Chat, oder? 19 Uhr durch schon, bevor wir es hier ganz unter den Tisch fallen lassen, einfach mal hier unsere Chatties zu begrüßen. Ja. Ich würde einfach mal anfangen und grüße ganz herzlich ja, die Platanos. Ja, schönen guten Abend.
1: Ja, liebe Grüße nicht ins Erzgebirge, sondern an die Küste, an den Burns.
0: Ja, dann grüße ich nach Thüringen. Diesmal mache ich es richtig, ne? Den It's Urgent.
1: Ja, und dann natürlich nach Köpenick, mein liebster Podcast-Moderator, der Matti.
0: Dann viele, viele Grüße an Schnick Schnucki.
1: Ja, dann haben wir noch den Nagahiro oder Someone Else. Bis zum nächsten Kennwort.
0: Ja, und ich glaube, wer gerade hier rausgeflogen ist, ist der Fischmob, a.k.a. wahrscheinlich Fishhead, würde ich sagen. Ja, seid gegrüßt hier, alle im Chat.
1: Jo.
0: Jo, und weiter im Programm vielleicht. Jetzt machen wir, es kommt wirklich ein, ja, bisschen ein harter Schnitt zu dem Lied davor, aber es heißt, die Sendung heißt Tovabu, es sollte kein Problem darstellen. Ja, der Song ist von The Sugar Hill Gang und auch noch mal eine Story, den habe ich auch bei einer Ferien, beim Fernlager gesehen und da kam dann der Film Beat Street, ja, und der hat mich ja auch komplett umgehauen, ja, die Musik, diese amerikanische Kultur, die Graffitis, dann das Breakdance, ja, und alles und ja, ich muss sagen, mein RFT-Plattenspieler hat nach diesem Film extrem gelitten. Auch einige Schallplatten und ja, auch einige Nadeln. Dummerweise hört meine Mutter jetzt zu, aber das macht natürlich nichts. Das ist schon verjährt. Ja, aber ich kann nur sagen, ein RFT-Plattenspieler ist nicht zum Scratchen geeignet. Aber ich würde sagen, einen dualen derzeit vielleicht auch nicht. Ne? Ja, und ich habe hier von The Sugar Hill Gang Rapper's Delight aufliegen. Was sind deine Erinnerungen an den Film oder an Beat Street? Hast du da irgendwelche Zugang?
1: Long story short, ich habe bei der Bravo Breakdance Tour der Nordfriesischen Inseln den Moderator und die Crew unterstützt. So viel zum Breakdance und was diese Musik angeht. War nie so 100% meins, aber es gibt da echt gute Dinge dabei. Und wenn das Ganze mit sportlicher Akrobatik verbunden ist, cool anzuschauen.
0: Genau. Dann, ja, hey DJ, spin that shit. Hier sind die Sugar Hill Gang mit Rapper's Delight.

0: The Sugar Hill Gang hier mit Rappers Delight, ja, aus dem Film Beat Street, ja, mein absoluter Favorite. Den habe ich mir auch vor kurzem nochmal als DVD gegönnt und ja, habe nochmal Bock gekriegt, den zu gucken jetzt. Glaube ich, mache ich demnächst.
1: Ja, geile Zeit. Also ich sage ja, ist der ganze Film, wie wir abgelaufen sind, was man so alles erlebt hat mit den Rappern. Zum Beispiel diese Inseltour. Du musst dir vorstellen, von einer Insel auf die andere. Kannst du ja nicht direkt fahren. Du musst immer wieder ans Festland. Und Ebbe und Flut bestimmt die Fernzeiten. Dann musst du von einem Teil Ostfrieslands zum anderen Teil da an der Küste und die nächste Fähre kriegen. Sonst kommst du nicht auf die Insel. Und zurück genauso. Ne? Das war schon heavy, was da war.

0: als
1: zu den Partys sozusagen.
0: genau.
1: Jetzt habe ich es gerafft.
0: Das war ja damals die Zeit für die Jugendlichen. Das war ein Andrang, das kann man sich nicht vorstellen. Das waren jetzt nicht die Top-Breakdancer da, die wir da hatten, die du irgendwo im Fernsehen gesehen hast oder so. Das waren einfach Jugendliche aus Bremen, die eben diese Musik geliebt haben. Ne? Und das ist ja so, man hat seine Verbindung und dann haben wir ein paar Jugendliche gefragt, ja, hier, da, da, und dann hatten wir vier zusammen und einer konnte nachher nicht. Aber dann haben wir die Show immer zu dritt gemacht, die haben ein geiles Bühnenprogramm gemacht mit den ganzen Hits damals, die da waren echt, hier, Gänsehaut.
1: Ja, also ich liebe es. Also ich muss sagen, das war für mich damals ein absoluter, ja, ein Highlight von neuer Musik, was da so rüberkam, ne? Aber ja, wir machen jetzt hier auch wieder ein Genre-Break, würde ich sagen.
0: Jo.
1: Jo,
0: aber Hammer. Ja, das passt eigentlich zum Gewitter, was jetzt kommt. Und das ist auch so Musik, die ich aber später auch erst richtig schätzen gelernt habe. Und deswegen habe ich den Song genommen von Saga. Da gibt es eben sehr vieles. Und das war aber eine LP, die ich des Öfteren gehört habe. Und da gibt es ein Stück, was einzigartig in der Musikszene ist, weil so oft gibt es das nicht, dass es ein Schlagzeug-Solo auch in der Länge irgendwo zu kaufen oder zu hören gab. Vielleicht mal schlechte Live-Mitschnitte, da gab es das vielleicht mal, wenn ein Drama ausgeflippt ist, aber das auf einer Platte. Und ja, Saga ist dir ein Begriff, ja, ne?
1: Ist mir ein Begriff, aber das sind also auch so Bands, die ich jetzt, sag ich mal, vor der Wende ja nicht gekannt habe. Ne? Und vielleicht, ich weiß nicht, gibt es irgendeinen Song, also den kenne ich zum Beispiel nicht, aber gibt es einen, den man kennen könnte? Wollt ihr was sein?
0: Ja, In Transit zum Beispiel, das ist ja, ja, aus der Zeit. Und ich habe es immer so schlecht, die Namen zu behalten. Ne?
1: Ja.
0: Deswegen die ganzen Titel so jetzt aufzählen, ist immer schwer, aber wenn der Song läuft, egal welcher von der LP, da kann ich ihn mitsingen.
1: Genau so ist es. Gut, der ist jetzt live, oder?
0: Er ist live, genau.
1: Gut, dann würde ich sagen, starten wir mal den Song. Hier kommt Saga mit A Briefcase. Richtig?
0: Richtig. Okay.

0: Saga, Briefcase. Ja, und was soll ich sagen? Mein Sohn spielt auch Schlagzeug, komischerweise. Ja, irgendwie hatte ich früher zu wenig Gitarren und dann musste er ja irgendwie, und da hat er mal mitgeklopft, ja, und irgendwann hat er Schlagzeug gehabt. Aber jetzt spielt er inzwischen Gitarre und ja, macht schon Spaß, wenn man von so einer Musik beeinflusst wird. Jo, welche Beeinflussung hat dich denn getroffen?
1: Ja, Beeinflussung. Also der nächste Song handelt eigentlich von einer Jagd auf eine Schallplatte. In der DDR gab es ja LPs, die haben 10, 16 Zehen gekostet, und es gab aber auch so kleine, ja, eine Singlegröße, die hießen Quartettplatten für 8 Mark 10. Und da gab es dann ab und zu auch mal Auskopplungen, natürlich auch von Stars aus dem Westen. Und ich war immer auf der Jagd nach der Falco-Quartett-Platte. Und habe ich aber nie bekommen, weil ein Klassenkamerad war schneller. Das Problem war immer, man musste nie genau, wann kommt das Ding jetzt in den Plattenladen. Dann brauchte man auch noch einen ja, einen Verkäufer seines Vertrauens, der es vielleicht unter den Ladentisch gelegt hat, ne? Und dann dummerweise kamen die früh zur Schulzeit, meistens dann in den Laden. Ich hatte es nicht so weit, 10 Minuten, aber in der großen Pause, die war nur eine Viertelstunde, es war immer ein Risiko, dann da ja, in die Stadt zu rennen, dann da die Platte zu kriegen und wieder zurückzurennen. Meistens hat man es natürlich dann nicht geschafft, gab es Ärger mit den Lehrern. Ja, und diese, ja, Falco war für mich ja zu der Zeit, wo das rauskam, wenn das im Radio kam, eine absolute Größe. Und ich fand es auch immer total genial, dass es damals so viele Versionen von den Songs gab, ne? Also von Rock Me Amadeus zum Beispiel. Das kennen wir hier von RE, ne? Die lange Rille hier, Burns und Fishhead, die ja da manchmal schöne Sendungen machen. Das ist für mich immer ein Ohrenschmaus, muss ich sagen, dann diese, ja, Versionen zu hören, ne? Schon genial. Das hat mich auch, das fand ich in den 80ern einfach total genial. Dann gab es, du kanntest das Lied, und dann gab es das nochmal in einer ganz anderen Version. Ja, Falco, was?
0: Und wieso hast du dich jetzt für den Song entschieden von Falco?
1: Ja, weil der Song war tatsächlich auf der Platte drauf. Ja, auf dieser kleinen Quartett-Single, die ich haben wollte. Und das war eigentlich so, ja, der erste Song. Also ich habe zum Beispiel Der Kommissar, das habe ich gar nicht so mitgekriegt. Also die ersten, das kam dann später. Also ich habe den dann rückwärts gehört. Und Rock Me Amadeus war der erste Song, den ich gehört habe und der mich richtig weggehauen hat, ne? Und natürlich dann auch der Ärger, dass mein Freund die Platte hatte und ich nicht.
0: Weil der Kommissar war ja hier, ich weiß nicht, wie lange der in den Hitparaden war, also unendlich lange. Und dann gab es ja eben auch noch den verbotenen Song, ne? So mit Genie.
1: Ja.
0: Also
1: Ich glaube, sogar in der DDR war der gar
0: ein
1: nicht verboten.
0: Wahnsinnskünstler.
1: Ja, ich
0: Ja.
1: glaube, in der DDR konnte
0: Aber
1: der.
0: einige Radiostationen hatten da ja auch so, ne, dass sie sich pikiert. Das ist ja, wenn Künstler ein bisschen das Publikum erreichen mit einer gewissen Art, dann muss er ja eigentlich, ja, die müssen zensieren. Ich sag's so klar
1: So.
0: aus. Und Falco ist Wahnsinnsmusiker. Das ist, er darf nicht fehlen.
1: So ist es. Und deswegen kommt hier Rock Me Amadeus in der 12-Inch American Edit Version. Hier ist Falco.

0: Falco hier mit Rock Me Amadeus, ja, das Lied für die Katz, kann man sagen bei uns. Also unser Kater heißt Amadeus, ein schwarzer Kater, ein sehr netter Zeitgenosse, kann man sagen. Und als wir ihn bekommen haben, haben wir uns überlegt, ja, wie soll er heißen? Und dann lief gerade Mozart im Radio und ja, Wolfgang schied aus, dann blieb halt Amadeus übrig. Unter dem heißt er halt Amadeus, ja. Und ja, rocken tut er nicht, aber ja, Vögel und Mäuse ins Haus schleppen, das kriegt er manchmal hin hier.
1: Der das Amadeus. Rockt.
0: Das Amadeus.
1: Genau. Der rockt das auf seine Art und Weise. So die Katzen, ne? Wenn du denkst, du schickst sie raus, dann nur, weil sie gerade will, ne?
0: Ja. So, kriegen wir noch einen Song hier hin? Ja, haben noch Zeit, halbe Stunde haben wir noch.
1: Ja, wie bin ich dazu gekommen? Ja, das ist auch wieder aus meiner Aladdin-Zeit, auch nie mit Berührung gehabt, nie gehört und dann einen Freitagabend wurde der gespielt, ich war nicht live da, ich habe nur den Mitschnitt gehabt und die Mitschnitte waren ja immer ohne Titel alles. Das war eben nur, du hast die Kassette gekriegt, ne? Und das war die Musik. Im Aladdin wurden die Songs nie angesagt. So, und dann weißt du natürlich nicht, was ist das für ein Ding? Und dann krieg ich das erstmal raus. Und dann nach Wochen habe ich das dann rausgekriegt, wer und wie das ist. Und dann habe ich mich erstmal dran tot gehört. Und ja, das ist wieder so ein richtiger druckvoller Titel. Billy Squire ist den meisten wahrscheinlich nicht so ein großer Begriff, The Stroke, aber hört mal rein, oder?
0: Würde ich
1: Was
0: sagen.
1: Hast du dazu? Kennst du ihn?
0: Ich kannte ihn nicht, den Song habe ich aber tatsächlich schon mal gehört, aber Billy Squire, nein, ich könnte jetzt auch nicht sagen, welche Songs ich noch von ihm kennen könnte, ne? Aber The Stroke habe ich schon mal gehört, aber boah, hätte mir jemand gesagt, Billy Squire, The Stroke, ja, keine Ahnung, kenne ich nicht, ne? Aber ich habe ja schon reingehört vorher, es rockt. Also lassen wir es rocken hier, oder? Billy Squire, The Stroke.

0: Billy Squier, The Stroke, ja, das hat doch jetzt mal gerockt, ja. Und wir lassen jetzt auch erst nochmal rocken und schauen doch mal, was sich hier im Chat getan hat. Und da ist gerade eben, die Aquamarine reingekommen. Also nachher Aquas Literarium, steht nichts mehr im Wege. Ich freue mich auch schon tierisch drauf, per Anhalter durch die Galaxis. Wer ist noch eingekommen? Soundy Sack.
1: Der Axel K., der gute Auskunftshirsch, der bei Aqua nie fehlen darf, wenn es zur Lesung geht.
0: Richtig, dann die Platanos sind da. Viele Grüße.
1: Ja, und immer noch der Burns, nicht im Erzgebirge, sondern immer noch an der Küste. Bei, ganz deutlich gesprochen, Burns.
0: Genau.
1: Bei dem
0: Fischmob, a.k.a. Fishhead, würde ich sagen.
1: Genau. Dann haben wir noch den Herzbraten, der gerade reingekommen ist. Ganz liebe Grüße.
0: Dann viele, viele Grüße an den It's Urgent.
1: Und dann nochmal an den Matti.
0: An Schnick Schnucki, viele Grüße.
1: So, Someone Else ist auch dabei.
0: Ja, zu guter Letzt. Und jetzt nochmal ein Genresprung, würde ich sagen. Und hier ist auch eine Band, wo ich die das erste Mal gehört habe, habe ich gedacht, was ist das jetzt bitteschön? Und ich rede hier von Yellow. Und Yellow, ist das so, deine Musik, kannst du damit was anfangen, Soundy?
1: Hörst du, wie Gott gerade mit uns
0: spricht?
1: Okay. Absolut geil. Faszinierende Musik. Entweder man mag sie oder man mag sie nicht. Auch wieder druckvoll und da ist zu viel drin. Egal welcher Song, geil.
0: Genau, ich habe jetzt hier The Race, weil das war so einer der ersten, den ich mitgekriegt habe. Auch gab es ja hier Formel 1, die Musiksendung. Die habe ich natürlich auch verschlungen und da gab es das, glaube ich, irgendwann als Titel, als Intro mehr oder weniger, ja, mit dem pinkfarbenen Cadillac, glaube ich, war das, ne, der dann da reinflog. Und wenn ich diese Sendung verpasst hatte, diese Formel-1-Sendung, dann war ich echt mies drauf, muss ich sagen. Ich musste manchmal mit meinen Eltern in den Garten gehen und konnte das dann nicht hören. Und da war ich ja nicht besonders amüsiert drüber, ja. Und hier kommen Yellow, The Race.

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1: Ja, das war doch mal wieder heftiger Druck mit Yellow. Und das, ich habe gerade eben zu Franz Jäger ja schon gesagt, wir haben damals etwas Besonderes mit diesem Song gemacht. Und zwar eignete sich das gut, um Subwoofer im Auto zu testen. Und dann bist du ausgestiegen, ne? Das Auto hat gescheppert und dann hast du das Auto entklappert. Die haben so einen geilen Tiefbass da drin gehabt, das war schon faszinierend und hat sich einfach gut dafür geeignet. Und zum Autofahren hat man das Lied eh gerne mit halb offenen Fenster angehabt.
2: Ja, ich glaube, ich hatte eine Version, wie du vorhin schon mal gesagt hast, ne, die jetzt kopiert und dann auf, keine Ahnung, auf dem Sternrekorder gehört. Das war so ein Radio, was es in der DR gab. Ne? Da war nichts mit satten Bass. Aber trotzdem fand ich das Lied auch mit der schlechteren Qualität schon damals richtig genial. Ja.
1: Ja. Du hattest den richtigen Riecher, ne?
2: Das richtige Ohr, ja. Genau,
1: wir kommen. Wenn man bedenkt, wie sich die Klangdynamik auch entwickelt hat im Laufe der Zeit, ne? Das ist schon faszinierend. Und eigentlich fehlt in meiner Playlist auch so elektronische Songs aus den 70er, 80ern, ne? Jean-Michel Jarre oder Schiller, das war alles damals revolutionäre Musik, sage ich mal. Ne? Das war nicht so oft. Aber man kann ja nicht zu viel nehmen. Wir kommen ja eh heute nicht mit der Playlist durch.
2: Nein, schaffen wir nicht. Aber
1: also ja. Wird es wohl einen zweiten Teil geben, ne?
2: Es wird wohl einen zweiten Teil geben, den kann man eigentlich dann direkt schon ansagen, ja, den gibt es dann nicht am Freitag, nächsten Freitag, weil ich bin die nächsten zwei Freitage nicht da und deswegen habe ich die Sendung vorgezogen. Also diesen Mittwoch, also kommenden Mittwoch, gibt es dann von 18 bis 20 Uhr nochmal hier mit Soundy eine Sendung und dann die Woche drauf, auch am Mittwoch, dann von 19 bis 20 Uhr den Teil 3. Ja, so ein bisschen Werbung in eigener Sache. Und wir sind jetzt nochmal, glaube ich, einen kleinen Genresprung haben wir jetzt nochmal drin, oder kleiner, doch etwas größer. Soundy, ja, hier, dein Song.
1: Ja, was soll man zu Golden Earring sagen? Man kann es eigentlich nur schlecht reden. Auch wieder eine Band, die so vielseitig ist und so coole Musik macht, die mich damals beeindruckt hat. Eben die Mischung aus dieser Elektronik und Rhythmus und der Gesang, wie es in Szene gesetzt ist. Ja, faszinierend. Und die Twilight Zone kündigt ja fast schon gleich die Lesestunde an, wenn es denn in die Galaxis geht. Und der Song hat mich einfach damals so mitgenommen, der durfte auf meiner Playlist nicht fehlen. Welche Berührung hast du mit Golden Earring?
2: Den Namen kannte ich so nicht, aber ich war dann, also ich habe Golden Earring dann hier auf RE immer wieder mal gehört. Und war dann doch erstaunt, dass ich doch so viele Songs von denen kannte. Ne? Seitdem gucke ich da auch immer mal und höre da rein und hab die auch ab und zu in irgendwelchen Playlisten mit drin. Aber ich hätte es jetzt auch nicht benamen können. Ne? Also sagen können Golden Earring oder was. Aber Twilight Zone zum Beispiel, das den Song kenne ich auf jeden Fall. Ja. Und ist richtig cool. Richtig cool. Spiel mal ab. Hier, Golden Earring mit Twilight Zone.

0: Golden Earring mit Twilight Zone. Ja. Mensch, wir haben noch so viel auf der Playliste, da schaffen wir gar nichts mehr. Und aber eins muss ich sagen, es hat mir Spaß gemacht, allein das rauszusuchen und das jetzt mit dir so anzuhören. Und ja, es war schon eine schöne Reise, hat Spaß gemacht. Wie ging es dir?
1: Ja, mir auch. Ich hoffe, auch den Zuhörern hat es gefallen. Und ja, es gibt auf jeden Fall einen Teil 2. Ja. Und ja, ich habe viel gelernt und lerne es auch immer wieder hier auf Radio Emergency. Ja, neue Musik. Deswegen finde ich den Sender so cool. Hier kommt einfach Musik, die man sonst so ja auf anderen Sendern halt nicht hört. Und ja, dann am Mittwoch 18 bis 20 Uhr, dann vor dem Marcel, dann der Teil 2 hier dieser kleinen persönlichen musikalischen Zeitreise hier mit Soundy und mir. Ja, mir bleibt jetzt noch zu danken an alle Zuhörer und auch hier dem weltbesten Chat. Ja, vielen Dank an Soundy, hat mir sehr viel Spaß gemacht. Ja, die letzten Worte hast du.
0: Ja, ich glaube, das sind nicht die letzten Worte, weil nächsten Mittwoch geht es ja weiter.
1: Ja, für heute.
0: Aber für heute erst einmal. Ja, es hat mir wirklich, wie gesagt, Spaß gemacht. Und RE hat seit 2014, kenne ich diesen Sender. Oder Ende 13, glaube ich, ging das los. Hat mich musikalisch sowas von weiterentwickelt und gebracht. Auch der Austausch im Chat, was Musik angeht, das ist einfach bereichernd. Und dann muss ich nicht noch unsere Musikkoryphäe Valentiano erwähnen. Aber ich tue es trotzdem, weil der hat sich so viel Mühe bei einigen Sendungen gegeben, den Menschen Musik vernünftig zu erklären. Und kaum einer hört das. Das ist schade. Aber hier kann man es ja nachhören bei dir. Das ist das Schöne. Denn richtig. Auf Franz Jäger Berlin auf Telegram, ich poste gleich auch noch den Link, kann man die ganze Sendung nämlich nachhören.
1: Richtig. Und wer hilft einem da bei den ganzen Sachen? Unser Soundy. Gut, also ich wünsche euch einen wunderschönen guten Abend und wir fliegen jetzt ein bisschen rein in den Weltraum. Und zwar gab es ja in Bayern eine Sendung, die hieß Space Night. Und hier kommt jetzt ein Song daraus, der heißt 2G und ist von Owl Floater. Macht's gut, schönen Abend dir, Soundy.
0: Tschüss.
1: Bis zum nächsten Mal.

Guten Abend, meine Lieben, und herzlich willkommen wieder hier auf Radio Emergency und in Aquas Literarium. Wir haben wieder Freitagabend. Es ist der 29. Mai 2026 und ich sag euch, das Studio Mainz hat hier heruntergekühlte 30,3 Grad und ich freue mich wirklich auf unseren Ausflug in kühlere Galaxien. Ja, doch zunächst großartig. Vielen Dank an Franz Jäger Berlin und auch an Soundy, die uns ja mit ihrer Tohuwabohu-Sendung den Freitagabend richtig, ja, so eingeläutet, verschönert haben. Und es war schön, euch zuzuhören. Ich war heute günstigerweise früher zu Hause und konnte früher anfangen mit Playlist und ja, lesen, Stichworte raussuchen und so etwas. Und dann war ich auch schon fertig und konnte zuhören, euch beiden. Und es war wirklich eine sehr schöne Sendung, so euren Erinnerungen zu lauschen und ja, welche Musik euch dazu begleitet hat und das eine im Osten und das andere im Westen. Sehr schön. Macht das wieder und ich weiß ja, ihr macht's Mittwochabend wieder. Ja, und dem Soundy, den wünsche ich jetzt guten Appetit. Hat sich gerade in die Küche verabschiedet, aber er lauscht noch. Ja, dann machen wir weiter per Anhalter durch die Galaxis und machen uns auf den Weg und schauen mal, wie es Asa Dent und Ford Prefect, wie es denen so geht. Noch waren sie auf der Erde. Die Erde wurde zerstört. Naja. Aber jetzt grüße ich erstmal alle Hörer da draußen, die ihr wieder eingeschaltet habt und mit dabei seid und ja, mit uns auf große, weite Reise geht, in ferne Galaxien, ja, zu einer Zeit, die so ein bisschen zeitlos ist. Es könnte irgendwie immer spielen und ich freue mich, dass ihr alle wieder mit dabei seid. Ja, macht's euch bequem, kann ich nur sagen, mit einem kühlen Getränk, was Nettes zum Schnabulieren auf der Terrasse, dem Balkon oder vielleicht sogar am Meer. Ja, und ich schau mal, wer sich schon im Chat so tummelt. Allen voran wieder unser Axel K. Schön, dass er da ist. Guten Abend, Axel K., ich freue mich. Die liebe B. ist reingekommen mit dem Big B. Guten Abend und liebe Grüße nach Berlin. Ich hoffe, bei euch ist es nicht ganz so heiß. Der Burns, oben an der Ostsee bei unserem Fishhead. Ja, guten Abend, Burns. Schön, dass du da bist. Und da ist gleich danach der Fischmob. Diesmal heißt er Fischmob. Guten Abend. Ich denke mal, ihr habt so 25 Grad. Ja, dann ist natürlich Franz Jäger Berlin bei uns. Ganz klar, gerade mit seiner schönen Sendung. Der Harzbraten, heute wieder bei uns, freut mich sehr. Guten Abend, Harzi. Der Matti, liebe Grüße nach Berlin-Köpenick. Schön, dass du da bist. Schnick-Schnucki ist natürlich auch da, freut mich sehr. Ihr habt es auch heiß da unten im Saarland. Da sind wir ja nicht so weit voneinander entfernt, denke ich immer, was die Klimazonen anbelangt. Someone else ist bei uns, freut mich sehr. Der Superkenner von Per Anhalter durch die Galaxis. Und Soundy ist bei uns. Natürlich war ja gerade auch noch da. Soundy, schön, dass du bei uns bist. Ja, na dann erzähle ich mal, wie weit wir so letztes Mal gekommen sind. Und falls doch der ein oder andere zuhört, dem eine Sendung fehlt oder der vielleicht erst heute dazu kommt, ich fasse immer so ein bisschen zusammen und dann weiß man wieder, wo man ist und wie es weitergeht. Per Anhalter durch die Galaxis von Douglas Adams. Ein Kultroman, kann man durchaus sagen. Und er hat so, bis jetzt würde ich sagen, hat er zwei Hauptdarsteller. Den Briten Asa Dent, 30 Jahre alt und lebt in einer Kleinstadt in der Nähe von London. Und ja, wie es so mit uns allen so geht, mit sich selbst gerne im Unreinen. Ja, und er hat dann einen Freund, den Ford Prefect, und zunächst mal ist es nur ein Freund und es stellt sich dann aber bald heraus, dass es doch ein besonderer Freund ist, ja. Und der Roman beginnt dann an einem Tag in Asa Dents Leben, der nicht sein bester ist, denn sein Haus soll abgerissen werden, ja.
Er hört dann laute Maschinengeräusche und es sind etliche Bulldozer da, die nur darauf warten, sein Haus abzureißen. Und auch sein Protest nützt nichts. Er kann es vielleicht um ein paar Stunden herauszögern, aber die Bulldozer werden das Haus zerstören. Und er sagt dann, ja, er hätte ja irgendwie Widerspruch eingelegt, aber das war alles viel zu spät, weil man halt viel zu schlecht an die Informationen herankam, wo man hätte Widerspruch einlegen können. Und so nimmt das Schicksal dann seinen Lauf. Und sein Freund kommt dazu, zu dieser Auseinandersetzung und sagt, jetzt komm mal mit in den Pub, ich habe dir ganz dringend, ganz wichtig was zu erzählen. Ja. Na, das gelingt ihm dann auch und sie sitzen im Pub und er bestellt 6 Pints, 3 Bier für sich, 3 für den anderen. Es ist so eine Art Flugsprit. Das weiß aber Arthur noch nicht. Ja. Und dann sagt er ihm, ich habe so diverse Neuigkeiten. Ich bin gar kein Mensch und ich bin auch nicht von hier. Ich bin ein Außerirdischer vom Planeten Betelgeuse. Man hört immer gerne Betelgeuse, aber es ist nicht die richtige Aussprache. Ja, den es jetzt seit 15 Jahren auf die Erde verschlagen hat. Und er schreibt an einem Buch Per Anhalter durch die Galaxis. Und das ist ein Reiseführer, der die diversen Galaxien und Planeten vorstellt und beschreibt. So. Das ist jetzt erstmal so eine Neuigkeit, die man so schwer aufnehmen kann. Und dann sind die 3 Bier vielleicht auch gar nicht so schlecht. Und der, ja, dieser Reiseführer ist so eine Art Weltraumtramper. Also wie man so per Anhalter sich durch die Galaxien bewegen kann. Ja. Und auf dem Umschlag dieses Buches steht drauf, Don't Panic, keine Panik. Und das wird man noch so einige Male in diesem Roman brauchen, das Einatmen und Ausatmen und oh, jetzt keine Panik, es muss irgendwie anders weitergehen, ja. Ja. Ford ist auch nicht der Glücklichste, weil er, wie gesagt, auf der Erde festsitzt und sein vieles Recherchieren und Schreiben von der Redaktion auch nicht so richtig anerkannt wird. Und als es um den Planeten Erde geht, dann wird das Ganze zusammengekürzt auf 2 Worte. Ja, also die Beschreibung der Erde, mostly harmless, größtenteils harmlos. Ja, dafür hätte er nicht so viel tun brauchen. Ja, und jetzt nimmt die Geschichte dann Fahrt auf. Denn jetzt tauchen auch Bulldozer-ähnliche gelbe UFOs auf. Ja, eine ganze Weltraumflotte am Himmel über der ganzen Erde verteilt, egal wo. Und es ist die Weltraumflotte der Vogonen, ja. Die Vogonen gelten als so eine hyperaggressive Alienrasse, hässlich wie die Nacht und, ja, vielleicht sehr bürokratisch, aber auch sehr empathielos und am Zerstören stört sie nichts. Und dann geht's dann der ganzen Welt so wie Arthur Dent mit seinem Haus, denn die Vogonen verkünden groß, dass die Erde zerstört werden müsste, weil eine Umgehungsstraße, ja, so im eine galaktische Hyperraum-Umgehungsstraße gebaut werden muss, hat die Erde eben Pech, war sie auch nicht klug genug, Einspruch einzulegen oder Widerspruch, weil da hätte sie so Alpha Centauri gemusst. Aber das kriegt sie ja nicht hin, die schafft es ja nicht mal 5 Lichtjahre entfernt, irgendwo Unterlagen einzusehen. Also, nicht meckern, das war's. Ja. Und wenige Sekunden, bevor die Erde dann tatsächlich zerstört wird, handelt Ford schnell und greift sich den angeblich nützlichsten Gegenstand des Universums aus den Trümmern von Arthur Dents Haus, nämlich ein Handtuch. So genau wissen wir es noch nicht. Aber es ist enorm wichtig und kann für viele Dinge nützlich sein. Er schnappt sich das Handtuch, um der Zerstörung zu entgehen. Ja, er selber hat ein Gerät um den Hals hängen, was ihm anzeigt, was jetzt bevorsteht und was auch die Minuten runterzählt, ja, dass jetzt es nicht mehr lange dauert bis zur Zerstörung. Es ist ein Donnerstag, an dem die Welt untergeht. Ja. Dann erfahren wir, in einer Nebengeschichte wird eine neue Figur eingef-

hinteren Kopf herausstrecken und der andere klappt dann nach hinten zurück. Ja, darüber hinaus hat er sich noch einen dritten Arm angenäht, so aus pragmatischen Gründen kann man immer mal gebrauchen. Er ist 200 Jahre alt, aber wirkt wie ein Jüngling. Der größte Blender der Galaxis, also hat er ideale Voraussetzungen, um Präsident zu werden. Na, und er wird es auch. Er wird auch zum Präsidenten gewählt, trägt eine orangene Schärpe, hält die Rede nicht, die er halten soll, sondern ist eher so, ja, grinsend mit Phrasen unterwegs. Und er ist auf einem Planeten, auf einem geheimen Stützpunkt, wo das Raumschiff Heart of Gold ist, frisch, ganz neu, von Ingenieuren entwickelt. Und natürlich klaut er das Heart of Gold und rast mit ihr und einem Mädchen seiner Wahl mit Namen Trillian davon. Sie gefällt ihm ganz gut. Und ab in die Galaxie. Ja, so ein Präsident hat keinerlei Macht. Er tut nur so, als ob er sie hätte. Denn es gibt nur 6 Leute in der ganzen Galaxis, die wissen, dass es die Aufgabe des Präsidenten ist, von der Macht abzulenken. Ja, das wurde also auch eingeführt, die Heart of Gold und Seyfod, Beeblebox und Trillian, sie werden uns wieder begegnen. Ja, kommen wir zurück zu Ford und Arthur. Also Ford rettet sich und Arthur mit Hilfe dieses kleinen Gerätes, dieses Sub-Ether Sensomatic, ja, was so eine Art elektronischer Daumen ist, um durchs All zu trampen. Ja, so gelangen die beiden dann doch gerettet, praktisch 1-2 Sekunden vor Zerstörung der Erde, an Bord eines Vogonen-Raumschiffs, also die ohnehin oben rumturnen. Die Vogonen kommen vom Planeten Foxfähre. Und ja, wie sind sie in das Raumschiff gekommen? Die Vogonen haben sicherlich kein Interesse daran, sie aufzunehmen, aber die Vogonen haben an Bord Köche, die sehr gut für sie kochen. Das sind die Dentrassis. Und die Dentrassis, die lieben das super schöne Gold der Vogonen. Deshalb kochen sie auch für sie, aber sie mögen die Vogonen nicht und suchen sich Möglichkeiten, wie sie die Vogonen ärgern können. Zum Beispiel, indem man einen Hitchhiker mit an Bord nimmt oder auch 2. Also sind die beiden jetzt an Bord. Keine schöne Umgebung, man kann sich schon vorstellen, irgendwie dunkel, düster, riecht nicht gut, unsauber, unaufgeräumt, das Ganze wenig gastfreundlich. Und sie müssen erstmal, also fort weniger, aber Arthur erstmal wieder zur Besinnung kommen. Ja, er wurde da irgendwie hingebeamt, er weiß überhaupt nicht wie. Mit den 3 Bieren ging es vielleicht besser, aber er fühlt sich wie auseinandergenommen und wieder zusammengesetzt und muss erstmal wieder zu sich kommen. Solche Reisen ist er gewiss nicht gewohnt. Ja, und dann erfährt er erstmals von seinem Freund, dass die Erde nicht mehr da ist. Nix, kein McDonald's, kein Elternhaus, gar nichts. Und verständlicherweise will sich dann Panik bei Arthur breit machen, aber das Motto gilt ja, don't panic, und sie kriegen es auch wieder in den Griff, weil eigentlich gar keine Zeit ist jetzt für eine Panikattacke, denn sie hören die Vogonen, die sich schon so ein bisschen bewegen und auch komische Geräusche machen und eine eigenartige Grunzsprache sprechen. Und damit Arthur auch dieses Grunzisch versteht oder Vogonisch, steckt Ford ihm dann den sogenannten Bubblefish, ja, den Bubblefish ins Ohr, der dafür sorgt, dass er jede Sprache versteht, auch Vogonisch. Also kann er jetzt noch im intergalaktischen Reiseführer über die Vogonen lesen, um sich da weiterzubilden, was da auf ihn zukommt. Und entdeckt dann auch dort, der blättert dann, wo was, mal gucken, was über die Erde da steht. Und dann entdeckt er auch dieses ja niederschmetternde 2-Wort mostly harmless. Er ist entsetzt. Jetzt hat er Bubblefish im Ohr. Die Erde ist mostly harmless. Außerdem ist er weg. Er ist völlig allein. Es gibt kein Zurück mehr. Er ist auf einem elenden Raumschiff, wo es bestimmt auch elendes Essen gibt. Und die Vogonen, wer weiß, was sie mit ihnen vorhaben, ja. Ja, und da hören die beiden Schritte, so mit Stahlkappen, klack, klack, klack. Und dann wissen sie schon, das sind nicht die Köche, die das Essen servieren, die Vogonen kommen. Leider sind die Vogonen sehr leidenschaftliche Poeten, schreiben Gedichte, unfassbar schlechte Gedichte, und möchten die dann vortragen und möchten dann dafür gelobt werden.
und im Grunde ist das eine Art von Folter.

Und der Kommandant der Vogonen könnte ja seine Drohung wahrmachen. Er hat ja schon bei ihrer ersten Begegnung gesagt, ja, dass er ihnen Gedichte vortragen wird. Ja, und an der Stelle habe ich letztes Mal aufgehört. Hoffe, ihr seid alle wieder mit mir auf dem neuesten Stand. Und dann kann es jetzt gleich weitergehen. Wie ihr es schon wisst, kommen jetzt zwei Titel als Intro, die uns ja nicht nur musikalisch, sondern auch so ein bisschen sphärisch von der Energie, von den Tönen her in die Galaxie mitnehmen und uns in das Thema reinfinden. Und das erste ist auch ein Klassiker, ein wunderbares Lied von David Bowie, Space Oddity. Und danach von Kraftwerk, Die Roboter. Und danach geht's weiter.

0: Douglas Adams, Per Anhalter durch die Galaxis. Aus dem Englischen von Benjamin Schwarz. Siebentes Kapitel. Die vogonische Dichtkunst ist nämlich die drittschlechteste im Universum. Die zweitschlechteste ist die der Asgoten von Kria. Während der Rezitation des Gedichts Ode an einen kleinen grünen Kittklumpen, den ich eines Sommermorgens in meiner Achselhöhle fand, durch ihren Dichterfürsten Gruntos den Aufgeblasenen, starben vier seiner Zuhörer an inneren Blutungen. Und der Präsident des mittelgalaktischen Kunstklaubeirats kam nur deshalb mit dem Leben davon, weil er sich eines seiner Beine abknabberte. Gruntos soll von der Wirkung seines Gedichts enttäuscht gewesen sein und wollte gerade mit der Lesung seines 12-bändigen Epos »Mein Lieblingsgluckser zur Badezeit« beginnen, als in einem verzweifelten Versuch, Leben und Kultur zu retten, der Dickdarm des Dichters sich durch den Hals nach oben stülpte und das Gehirn erwürgte. Die allerschlechteste aller Dichtungen ging zusammen mit ihrer Schöpferin, Paula Nancy Milestone Jennings aus Greenbridge, Essex, England, bei der Vernichtung des Planeten Erde unter. Prosthetnik Wogon Jeltz lächelte sehr langsam. Und das nicht so sehr der Wirkung wegen, sondern weil er sich an die Reihenfolge der verschiedenen Muskelbewegungen beim Lächeln zu erinnern versuchte. Er hatte seine Gefangenen mit einem furchtbar therapeutischen Urschrei traktiert und fühlte sich jetzt ganz entspannt und zu einer kleinen Gefühlsrohheit bereit. Die Gefangenen saßen auf Poesiewürdigungsstühlen, festgeschnallt. Die Vogonen gaben sich, was die allgemeine Wertschätzung ihrer Werke betraf, keinen Illusionen hin. Ihre frühen Kompositionsversuche waren als Teil eines gewalttätigen Beharrens darauf anzusehen, als vollständig entwickelte und kultivierte Rasse akzeptiert zu werden. Jetzt aber trieb sie nur noch reine Mordgier. Kalter Schweiß stand Ford Prefect auf der Stirn und rann um die Elektroden herum, die an seinen Schläfen befestigt waren. Die Elektroden waren mit einer ganzen Batterie elektronischer Apparaturen verbunden. Bildverstärkern, Rhythmusmodulatoren, Alliterationsverwertern und Gleichniskippen, die alle dazu dienten, das Erlebnis des Gedichts zu steigern und sicherzustellen, dass auch nicht die kleinste Nuance des dichterischen Gedankens verloren ging. Arthur Dent saß da und zitterte. Er konnte sich nicht vorstellen, was auf ihn zukam, wusste aber, dass ihm nichts von all dem, was bisher passiert war, gefallen hatte und glaubte deshalb auch nicht, dass sich daran irgendwas ändern würde. Der Vogone fing an zu lesen. Eine mistige kurze Passage seines Machwerks. Zerfrettelter Grundzwanzling, begann er. Krämpfe zuckten durch Fords Körper. Das war schlimmer, als selbst er es sich vorgestellt hatte.
1: Dein Harngedränge ist für mich wie Schnatterfleck auf Bienenstich.
0: Machte Ford Prefect und warf seinen Kopf zurück, den Schmerzwellen durchpochten. Undeutlich konnte er Arthur neben sich wahrnehmen, der auf seinen Stuhl gefläzt dasaß und sich nachlässig räkelte. Er biss die Zähne zusammen.
1: Grub, ich beschwöre dich, fuhr erbarmungslos der Vogone fort, mein Punzig-Turteldrom.
0: Seine Stimme schraubte sich zu grauenhaft erregter Schärfe hoch.
1: Und drängel reifig mich mit krinklen Bindelwörtern, denn sonst werd ich dich rändern in deine Gobbenwarzen mit meinen Börgelkranze, wart's nur ab.
2: Nein!
0: Schrie Ford Prefect in einer allerletzten Zuckung, als die elektronische Verstärkung der letzten Zeile ihm mit Volldampf durch die Schläfen fetzte. Ihm wurde schwarz vor Augen. Arthur regelte sich.
1: Also, Erdlinge?
0: Schnarrte der Vogone. Er wusste nicht, dass Ford Prefect in Wirklichkeit von einem kleinen Planeten irgendwo in der Nähe von Beteigeuze stammt. Und wenn er es gewusst hätte, wäre es ihm auch wurscht gewesen.
1: Ich stelle euch vor eine einfache Wahl. Entweder ihr sterbt in der luftleeren Weite des Raums oder...
0: Er machte der melodramatischen Wirkung wegen eine Pause.
1: Ihr sagt mir, wie gut euch mein Gedicht gefallen hat.
0: Er schmiss sich in einen riesigen ledernen Fledermaussessel und sah sie gespannt an. Er setzte wieder sein Lächeln auf. Ford rang keuchend nach Atem. Er wälzte seine trockene Zunge in der ausgedörrten Mundhöhle herum und stöhnte. Arthur sagte fröhlich, »Eigentlich gefiel's mir ganz gut.« Ford drehte sich um und starrte ihn fassungslos an. Hier tat sich eine Möglichkeit auf, an die er einfach nicht gedacht hatte. Der Vogone zog überrascht eine Augenbraue hoch, was höchst wirkungsvoll seine Nase verdeckte und also gar nicht übel war.
1: »Oh, schön!«
0: schnarrte er sichtlich überrascht. »Oh ja«, sagte Arthur, »ich fand einiges von der metaphysischen Bildsprache wirklich außerordentlich wirkungsvoll.« Ford starrte ihn noch immer an, während er sich langsam mit diesem völlig neuen Gedanken vertraut machte. Sollte es ihnen tatsächlich gelingen, sich aus dieser Situation rauszuwinden?
1: »Ja, sprich weiter«,
0: forderte ihn der Vogone auf.
1: »Auch
0: die interessanten rhythmischen Erfindungen«, fuhr Arthur fort, »die sich scheinbar im Gegensatz befinden zum, quälte er sich rum. Ford sprang ihm, alles auf eine Karte setzend, bei, zum Surrealismus der Grundmetapher, der, auch er wusste nicht weiter, doch Arthur war schon wieder startklar, Humanität, der Vogonität«, zischte Ford ihm zu.
1: »Ja, genau, der Vogonität, der mitfühlenden Dichterseele.«
0: Arthur fühlte, jetzt war er auf der Zielgeraden, »der es mittels der Versstruktur gelingt, dieses zu sublimieren, jenes zu transzendieren und die fundamentalen Dichotomien miteinander zu verbinden.« Er erreichte ein triumphales Crescendo, so dass man einen tiefen und nachhaltigen Einblick aber der kam ihm plötzlich wieder abhanden. Ford eilte ihm dann mit Coup de Grâce zu Hilfe.
1: in alles erhellt, worum es in dem Gedicht geht«, schrie er. Und leise aus dem Mundwinkel:
0: »Gut gemacht, Arthur. Das war sehr gut.«
1: Der Vogone sah sie aufmerksam an. Einen Moment lang war seine verbitterte Rassistenseele gerührt gewesen. Aber nein, dachte er, zu wenig, zu spät. Seine Stimme hörte sich plötzlich an wie eine Katze, die Nylonstrümpfe zerfetzt.
2: »Ihr wollt also damit sagen, dass ich Gedichte schreibe, weil ich mich hinter meinem erbärmlichen, teilnahmslosen und hartherzigen Äußeren einfach nach Liebe sehne?« sagte er. Er machte eine Pause. »Habe ich recht?«
0: Ford brachte ein nervöses Lachen zustande.
1: Ja, sagte er. »Sehnen wir uns nicht alle tief in uns, nicht wahr?«
0: Der Vogone erhob sich.
1: »Nein, da irrt ihr euch vollkommen«, sagte er. »Ich schreibe Gedichte nur, um auf mein erbärmliches, teilnahmsloses und hartherziges Äußeres ausdrücklich hinzuweisen. Auf der Stelle lasse ich euch aus dem Raumschiff werfen. Wache! Bring die Gefangenen zur Druckschleuse 3 und schmeiß sie raus!«
0: »Was?« schrie Ford. Ein riesiger, junger, vogonischer Wachtposten trat ein und zerrte sie mit seinen gewaltigen Speckarmen aus den Gurten.
1: »Sie können uns doch nicht einfach in den Weltraum werfen lassen«, schrie Ford. »Wir sind dabei, ein Buch zu schreiben.«
3: »Widerstand ist zwecklos«, brüllte ihn der vogonische Wachtposten an.
1: Das war der erste Satz, den er gelernt hatte, als er in das vogonische Wachbataillon eingetreten war.
0: Der Kommandant beobachtete das mit gleichgültigem Vergnügen und wandte sich ab.
1: Arthur sah sich wütend um. »Ich will nicht ausgerechnet jetzt sterben«, schrie er. »Ich habe immer noch Kopfschmerzen und ich will nicht mit Kopfschmerzen in den Himmel kommen. Da wäre ich schlecht gelaunt und hätte überhaupt keinen Spaß an der Sache.«
0: Der Posten packte sie beide fest am Nacken, verbeugte sich ehrerbietig vor dem Hinterteil seines Kommandanten und zerrte die sich Sträubenden aus der Kommandozentrale. Eine Stahltür schloss sich und der Kommandant war wieder allein. Er summte leise vor sich hin, während er Gedanken verloren in dem Notizbuch mit seinen zahlreichen Gedichten blätterte. Sagte er. »Im Gegensatz zum Surrealismus der Grundmetapher.« Er dachte einen Augenblick darüber nach, dann klappte er das Buch mit grimmigen Lächeln zu.
1: »Der Tod ist wirklich noch zu gut für Sie«, sagte er.
0: Der lange, stählerne Korridor hallte von den hilflosen Befreiungsversuchen der beiden Humanoiden wider, die fest in den gummiartigen Achselhöhlen des Vogonen klemmten.
1: »Na, fabelhaft«, stieß Arthur hervor, »einfach fantastisch! Lass mich los, du Scheusal!«
0: Der vogonische Wachtposten schleppte sie weiter.
1: »Nur keine Bange«, sagte Ford, »mir fällt schon noch was ein.«
0: Er hörte sich nicht sehr zuversichtlich an.
3: »Widerstand ist zwecklos«, bellte der Posten.
1: »Sag doch nicht sowas«, stammelte Ford. »Wie soll man sich denn seine positive Einstellung bewahren, wenn du solche Sachen sagst?«
2: »Großer Gott«, jammerte Arthur, »du quatscht von positiver Einstellung. Dabei ist dir heute noch nicht mal dein Planet kaputt gemacht worden. Als ich heute Morgen aufwachte, dachte ich, ich hätte einen schönen, ruhigen Tag vor mir, könnte ein bisschen lesen, den Hund bürsten. Jetzt ist es gerade mal 4 Uhr nachmittags vorbei und da werde ich bereits aus einem fremden Raumschiff geworfen und das auch noch 6 Lichtjahre entfernt von den qualmenden Überresten der Erde.
0: Er stotterte und würgte, als der Vogone seinen Griff verstärkte. »Ist ja gut«, sagte Ford, »nur keine Panik.«
2: »Wer hat denn was von Panik gesagt?« schnappte Arthur zurück. »Das ist doch bloß der Kulturschock. Wart's ab, bis ich mich mit der Situation befreundet habe und wieder weiß, wo es lang geht. Dann fange ich an, Panik zu kriegen.«
0: »Arthur, langsam wirst du hysterisch. Halt doch mal die Klappe!« Ford versuchte verzweifelt nachzudenken, wurde aber von dem Posten unterbrochen, der wieder losbrüllte:
3: »Widerstand ist zwecklos!«
1: »Und du kannst ebenfalls eine Klappe halten«, kläffte Ford.
3: »Widerstand ist zwecklos!«
1: »Ach, hör doch auf«, sagte Ford. Er drehte seinen Kopf, sodass er seinem Bewacher direkt ins Gesicht sehen konnte.
0: Ihm kam eine Idee.
1: »Macht dir sowas denn wirklich Spaß?«, fragte er plötzlich.
0: Der Vogone blieb stehen und der Ausdruck grenzenloser Blödheit verbreitete sich langsam über sein Gesicht.
3: »Spaß?«, dröhnte er. »Wie meinst du das?«
0: »Ich meine«, sagte Ford, »macht dich das so richtig zufrieden?
1: Rumstampfen, rumbrüllen und Leute aus Raumschiffen schmeißen.«
0: Der Vogone starrte zu der niedrigen Stahldecke hoch und runzelte die Stirn, dass sich seine Augenbrauen beinahe überschlugen. Der Mund stand ihm offen. Endlich sagte er:
3: »Also, die Arbeitsstunden finde ich okay.«
1: »Das ist ja wohl das Wenigste«, stimmte ihm Ford zu.
0: Arthur drehte den Kopf, sodass er Ford sehen konnte.
2: »Ford? Was soll das denn?«
1: »Och, ich versuche halt, mich für meine Umgebung zu interessieren, wenn du nichts dagegen hast«, sagte er. »So, die Arbeitsstunden findest du also ganz okay«, nahm er das Gespräch wieder auf.
0: Der Vogone starrte auf ihn runter, während seine schwerfälligen Gedanken sich in trüben Abgründen herummühten.
3: »Tja«, sagte er, »aber jetzt, wo du mich drauf bringst, finde ich die meisten Arbeitsminuten ziemlich mies. Nur«,
0: er dachte wieder nach, was einen Blick an die Decke nötig machte,
3: »nur das Brüllen mag ich zum Teil ganz gern.«
0: Er pumpte seine Lungen auf und bellte:
3: »Widerstand ist...«
1: »Ja klar«, unterbrach Ford ihn hastig, »das kannst du prima, ich weiß. Aber wenn du das meiste ziemlich mies findest«, sagte er langsam, um jedes Wort wirken zu lassen, »warum tust du's dann? Was ist es dann? Die Mädchen? Das Leder? Kommst du dir dabei besonders männlich vor? Oder meinst du, es ist interessant genug, um mit der geistlosen Langeweile fertig zu werden?«
0: Arthur guckte verdattert von einem zum anderen.
3: Sagte der Posten. Weiß ich nicht. Ich glaube, ich mach's halt einfach so. Meine Tante hat gesagt, Raumschiffwache wäre ein prima Beruf für einen jungen Vogon. Verstehst du? Die Uniform, der schicke Gürtel für den Betäubungsstrahler, die geistlose Langeweile.
0: »Da siehst du's, Arthur«, sagte Ford, mit der Miene von jemandem, der zum Schluss seiner Beweisführung gekommen ist. »Und du glaubst, du hättest Probleme.« Arthur meinte schon, die hätte er. Von dieser unerfreulichen Geschichte mit seinem Heimatplaneten mal abgesehen, hatte der vogonische Wachtposten ihn bereits halb erdrosselt und die Aussicht, ins Weltall geworfen zu werden, schmeckte ihm auch nicht besonders.
2: »Versuch doch mal, seine Probleme zu verstehen«, beharrte Ford. »Versetz dich mal in diesen armen Kerl,
0: Seine ganze Lebensaufgabe besteht darin, rumzutrampeln und Leute aus Raumschiffen zu schmeißen.
1: Und rumzubrüllen, setzte der Wachtposten hinzu.
0: Und rumzubrüllen, klar, sagte Ford und klopfte, freundlich, herablassend, auf den Speckarm, der sich um seinen Hals geklemmt hatte. Und er weiß nicht mal, warum er es tut.
4: Arthur musste zugeben, dass das sehr traurig sei. Er tat das mit einer kleinen, hilflosen Geste, denn zum Sprechen fehlte ihm die Luft.
0: Von dem Posten war ein verwirrtes, tiefes Brummeln zu vernehmen.
1: Na ja, wenn du es so hinstellst, nehme ich an...
4: Doch, lieber Freund, ermunterte ihn fort.
1: Na schön, ging das Brummeln weiter. Wie lautet denn dann die Alternative?
4: Ja, sagte Ford heiter, aber bedächtig. Damit aufhören natürlich. Sag ihnen, fuhr er fort, du machst einfach nicht mehr mit.
0: Er hatte das Gefühl, er müsse noch ein paar Worte hinzufügen, aber für den Moment schien der Wachtposten den Kopf mit Gedanken voll genug zu haben.
1: Sagte der Posten. Das hört sich aber nicht sehr toll an.
0: Ford merkte plötzlich, wie ihm die Situation entglitt.
4: Nur mal langsam, sagte er. Das ist doch erst der Anfang. Da hängt noch viel mehr dran, als du denkst.
0: Aber in diesem Moment verstärkte der Wachtposten wieder seine Umklammerung und setzte sein ursprüngliches Vorhaben fort, nämlich die Gefangenen zur Druckschleuse zu schleppen. Er war offenbar ziemlich aufgeregt.
1: »Nein, ich meine, wenn's euch sowieso egal ist,« sagte er, »stecke ich euch eben in die Druckschleuse und brüll irgendwo noch ein bisschen weiter.«
0: Ford Prefect war es absolut nicht egal.
1: »Also komm, hör doch mal zu,« sagte Ford,
0: weniger bedächtig und weniger heiter. Sagte Arthur nicht besonders wohltönend.
4: »Warte doch mal,« redete Ford weiter. »Ich muss dir doch noch von der Musik und der Kunst und von vielem anderen erzählen.«
1: »Widerstand ist zwecklos,« brüllte der Wachtposten. »Seht mal, wenn ich weitermache, kann ich noch Oberbrülloffizier werden. Freie Stellen für Nicht-Brülloffiziere, die keine Leute rumschubsen, gibt's normalerweise kaum. Und darum meine ich bleib am besten bei dem, was ich kann.«
0: Sie waren inzwischen bei der Schleuse angekommen. Einen großen, runden, massiven, schweren Stahlluke, die in die Innenhaut des Raumschiffs eingelassen war. Der Posten bediente einen Schalter und die Luke glitt lautlos auf.
1: »Vielen Dank für euer Interesse«, sagte der vogonische Wachtposten. »Macht's gut!«
0: Er stieß Ford und Arthur durch die Luke in die kleine Schleusenkammer. Arthur lag nach Luft schnappend am Boden. Ford kroch herum und versuchte vergeblich, die Schultern gegen die sich schließende Schleusentür zu stemmen.
4: »Hör doch mal«, rief er dem Posten zu, »es gibt noch so vieles, von dem du überhaupt nichts weißt. Hier, wie ist es zum Beispiel damit?«
0: Verzweifelt griff er nach dem erstbesten Stück Kultur, das ihm einfiel. Er summte den ersten Takt von Beethovens Fünfter.
1: »Da-da-da-dumm!«
4: »Berührt dich das nicht irgendwo?«
1: »Nein«, sagte der Posten, »nicht besonders. Aber ich werd's meiner Tante vorsummen.«
0: Wenn er danach noch was gesagt haben sollte, ging es unter. Die Luke schloss sich und jedes Geräusch, bis auf das schwache, ferne Summen der Raumschifftriebwerke, verstummte.
4: Sie befanden sich in einer auf Hochglanz polierten, zylinderförmigen Kammer von ungefähr 2 Metern Durchmesser und 3 Metern Länge. Ford sah sich keuchend um. »Ich dachte, es wäre was aus ihm zu machen«, sagte er und ließ sich gegen die gewölbte Wand fallen. Arthur lag noch immer so in der Fußbodenbauchung, wie er hingefallen war. Er sah nicht auf. Er lag einfach da und keuchte. »Jetzt sitzen wir in der Tinte, gell?« »Ja«, sagte Ford. »Wir sitzen in der Tinte.« »Und wolltest du dir nichts einfallen lassen? Ich dachte, du hättest gesagt, du wolltest dir was einfallen lassen. Aber vielleicht ist dir sogar was eingefallen und ich hab's bloß nicht bemerkt.« »Oh, doch, ich hab mir was einfallen lassen«, keuchte Ford. Arthur blickte erwartungsvoll nach oben. »Aber leider«, sagte Ford, »müssten wir dazu auf der anderen Seite dieser luftdichten Luke sein.« Er trat gegen die Tür, durch die man sie soeben geworfen hatte.
3: »War es denn wenigstens eine gute Idee?«
4: »Oh ja, eine sehr pfiffige. Und wie ging sie?«
3: »Naja, mit Detailfragen hatte ich mich noch nicht beschäftigt. Hat ja jetzt auch nicht mehr viel Sinn, nicht?«
4: »Und was passiert jetzt?« fragte Arthur.
2: »Och, tja, die Luke vor uns wird sich gleich automatisch öffnen. Wir sausen in den Weltraum hinaus, nehme ich an, und ersticken. Wenn du vorher noch mal Tiefluft holst, hältst du es natürlich bis zu 30 Sekunden aus«, sagte Ford. Er verschränkte die Hände hinter seinem Rücken, zog die Augenbrauen hoch und begann einen alten, bitteigeuzischen Schlachtgesang zu summen. Arthur erschien er mit einem Mal sehr fremd.
4: »Das war's dann also«, sagte Arthur. »Wir sterben.«
2: »Ja«, sagte Ford.
4: »Es sei denn...« »Nein, warte mal.« Er hechtete sich plötzlich quer durch die Kammer und griff nach etwas, was sich hinter Arthur befand. »Was ist denn das für ein Schalter?«, schrie er. »Was? Wo denn?«, rief Arthur und fuhr herum. »Nein, ich hab nur einen Witz gemacht«, sagte Ford. »Wir müssen sterben.« Er ließ sich wieder gegen die Wand plumpsen und summte die Melodie weiter, wo er sie unterbrochen hatte. »Weißt du«, sagte Arthur, »in Augenblicken wie jetzt, wo ich mit einem Mann von Bitteigeuze in einer vogonischen Druckschleuse gefangen sitze und jeden Moment tief im Weltraum an Erstickung sterben muss, da wünsche ich mir wirklich, ich hätte auf meine Mutter gehört, als ich noch klein war.«
3: »Wieso? Was hat sie dir denn gesagt?«
4: »Ich weiß es nicht, ich habe nicht zugehört.«
3: »Oh«,
4: Ford summte weiter.
2: »Das ist doch der reine Irrsinn«, dachte Arthur bei sich. »Die Nelson-Säule ist weg, McDonald's ist weg. Alles, was noch da ist, sind ich und die Worte, größtenteils harmlos.«
4: »Jeden Augenblick wird alles weg sein, bis auf die Worte, größtenteils harmlos.« Und gestern noch schien alles auf dem Planeten so prima in Ordnung zu sein. Ein Motor surrte. Ein leises Zischen schwoll zu einem ohrenbetäubenden Rauschen der entweichenden Luft an, als sich die äußere Luke auf die leere Schwärze öffnete, die mit winzigen, unglaublich hellen Lichtpünktchen übersät war. Ford und Arthur schossen in den Weltraum hinaus wie Korken aus einem Spielzeuggewehr. Ende des 7. Kapitels. Arthur und Ford ohne Raumanzug im Weltraum. Lost in Space von Amy Mann. Das sind sie wohl. Lost in Space.

0: Lost in Space.
1: Ja, und da haben die Vogonen kein Mitleid, noch kennen sie irgendwie Gnade. Naja, der Wachposten ist auch eher unterbelichtet, aber hat sich auf nichts eingelassen. No Mercy von den Stranglers.

No Mercy von den Stranglers. Ja, die Vogonen. Man stellt sie sich nicht nur hässlich vor. Wenn Burns und Fishhead die Bilder posten im Chat, dann sieht man die aus dem Film Per Anhalter durch die Galaxis. Ja, das sind schon so Prachtmonster und Intelligenzbestien. Dirty, Great Monster. Von Duran Duran.

dirty great monster. Ja, einen Track spiele ich noch und dann geht's mit dem nächsten Kapitel weiter. Und ich wollte etwas, ja, zum Thema Poesie oder Gedichte spielen. Aber das ist nicht ganz leicht, weil die meisten sind so harmonisch. Und naja, es geht ja um die Poesie der Vogonen. Und da war es irgendwie, ja, eigentlich gibt es da gar nichts. Aber es gibt einen besonders, ja, außergewöhnlichen Song, möchte ich sagen, von Björk, Pagan Poetry. Und der hat so seine ganz, ja, eigene Kraft. Und den spiele ich jetzt. Pagan Poetry, und danach geht's weiter.

Achtes Kapitel. Der Reiseführer per Anhalter durch die Galaxis ist ein wirklich sehr interessantes Buch. Er ist über viele Jahre von vielen verschiedenen Redakteuren zusammengetragen und viele Male umgearbeitet worden. Er enthält die Beiträge unzähliger Reisender und Forscher. Die Einleitung beginnt folgendermaßen. Der Weltraum, heißt es da, ist groß, verdammt groß. Du kannst dir einfach nicht vorstellen, wie groß, gigantisch, wahnsinnig, riesenhaft der Weltraum ist. Du glaubst vielleicht, die Straße runter bis zur Drogerie ist es eine ganz schöne Ecke. Aber das ist einfach ein Klacks, verglichen mit dem Weltraum. Pass mal auf. Und so weiter. Nach einer Weile beruhigt sich das Buch stilistisch ein bisschen und berichtet nun von Dingen, die man wirklich wissen muss, wie zum Beispiel die Geschichte von dem sagenhaft schönen Planeten Bezelamin, der über seinen immer rapideren Gewichtsschwund, an dem 10 Billionen hungrige Touristen jährlich schuld sind, dermaßen beunruhigt ist, dass einem der Nettounterschied zwischen der Menge, die man isst, und der Menge, die man während des Aufenthaltes auf dem Planeten wieder ausscheidet, vor der Abreise vom Körpergewicht chirurgisch abgezogen wird. Deshalb ist es so ungeheuer wichtig, sich jedes Mal, wenn man auf die Toilette geht, eine Empfangsbestätigung geben zu lassen. Fairerweise muss jedoch gesagt werden, dass schon größere Geister als der für die Einleitung des Anhalters zuständige Redakteur angesichts der absoluten Ungeheuerlichkeit der Entfernungen zwischen den Sternen ins Stottern geraten sind. Einige fordern einen auf, sich mal einen Moment lang eine Erdnuss in Reading oder eine kleine Walnuss in Johannesburg vorzustellen oder anderes so schwindelerregendes Zeug. Tatsache ist, die interstellaren Entfernungen sprengen einfach die menschliche Vorstellungskraft. Sogar das Licht, das sich so schnell bewegt, dass die meisten Rassen tausende von Jahren brauchen, um dahinter zu kommen, dass es sich überhaupt bewegt, braucht seine Zeit, um von einem Stern zum anderen zu gelangen. Es benötigt 8 Minuten vom Stern Sol bis dorthin, wo einmal die Erde war. Und weitere 4 Jahre, um den nächsten Sternennachbar von Sol, Alpha Proxima, zu erreichen. Um ans andere Ende der Galaxis zu gelangen, zum Beispiel Damogran, braucht es etwas länger, 500.000 Jahre. Der Rekord im Zurücklegen dieser Strecke per Anhalter liegt bei etwas unter 5 Jahren. Aber dann

0: kriegt man unterwegs nicht viel zu sehen. Im Reiseführer per Anhalter durch die Galaxis steht, man könne im absolut luftleeren Raum ungefähr 30 Sekunden überleben, wenn man vorher tief Luft geholt hat. Weiter heißt es jedoch, dass, da der Weltraum nun mal so groß ist, die Chancen, innerhalb dieser 30 Sekunden von einem anderen Raumschiff aufgelesen zu werden, 1 zu 2 hoch 267.709 stehen. Aufgrund eines total irrwitzigen Zufalls ist das auch die Telefonnummer einer Wohnung in Islington, wo Arthur einmal auf einer wirklich duften Party einem wirklich sehr netten Mädchen begegnete, an das er einfach nicht rankam. Sie zog mit einem Kerl ab, der gar nicht eingeladen war. Obwohl es dem Planeten Erde, die Wohnung in Islington und das Telefon inzwischen nicht mehr gibt, ist die Vorstellung doch tröstlich, dass an sie auf gewissermaßen bescheidene Weise durch die Tatsache erinnert wird, dass Ford und Arthur 29 Sekunden später tatsächlich gerettet wurden. 9. Kapitel. Ein Computer plapperte aufgeregt vor sich hin, als er bemerkte, wie sich eine Druckschleuse ohne erkennbaren Grund öffnete und wieder schloss. Und er tat das, weil wirklich kein Grund erkennbar war. Ein Loch hatte sich eben in der Galaxis geöffnet. Es war exakt ein Nichtsixtel einer Sekunde lang. Ein Nichtsixtel eines Zentimeters breit und ziemlich viele Millionen Lichtjahre von einem Ende zum anderen. Als es sich wieder schloss, fielen jede Menge Papierhütchen und Lampions heraus und schwebten durch das Universum davon. Ebenso fiel eine Gruppe von 7 1 Meter großen Marktanalytikern aus dem Loch und starb, teils an Erstickung, teils vor Überraschung. Es fielen auch 239.000 leicht angebratene Eier heraus und materialisierten sich in dem hungerleidenden Land Pogril im Pansell-System als riesiger, wabbeliger Klumpen. Die ganze Bevölkerung von Pogril war bis auf einen letzten Mann an Hunger ausgestorben. Und der Mann starb ein paar Wochen später an Cholesterinvergiftung. Dieses Nichtsixtel einer Sekunde, währenddessen das Loch existierte, hallte auf höchst unwahrscheinliche Art und Weise durch die Zeit vorwärts und rückwärts. Irgendwo in einer weit zurückliegenden Vergangenheit schockierte es eine kleine Ansammlung von Atomen, die dort zufällig gerade durch die leere Leblosigkeit des Universums schwebten, so ernstlich, dass sie sich zu den allerungewöhnlichsten Mustern zusammenschlossen. Diese Muster lernten schnell, sich zu reproduzieren. Das war ein Teil dessen, was so ungewöhnlich an ihnen war, und verursachten auf jedem Planeten, auf dem sie landeten, jede Menge Ärger. So begann das Leben im Universum. 5 wilde Ereignismalströme wirbelten in tückischen Unvernunftstrudeln umeinander und spuckten einen Fußboden aus. Auf diesem Fußboden lagen Ford Prefect und Arthur Dent und schnappten wie halbtote Fische nach Luft.
1: »Oh, da bist du ja«, keuchte Ford und tastete nach einem Halt auf dem Fußboden, der eben durch den 3. Bereich des Unbekannten raste. »Ich hab dir doch gesagt, ich lass mir was einfallen.«
2: »Na klar«, sagte Arthur, »klar.« »Fantastische Idee von mir«, sagte Ford, »ein vorbeifliegendes Raumschiff zu finden und sich von ihm retten zu lassen.«
0: Das reale Universum krümmte sich zum Übelwerden unter ihnen weg. Mehrere Universen, die bloß so taten, als wären sie welche, huschten leise wie Bergziegen an ihnen vorbei. Das Urlicht explodierte
2: und besprenkelte das Raumzeitkontinuum mit sowas wie Quarkspritzern. Die Zeit blühte auf, die Materie schrumpfte weg. Die größte existierende Primzahl verkrümelte sich geräuschlos in eine Ecke und versteckte sich für immer.
1: »Na komm«, sagte Arthur, »die Chancen standen doch astronomisch schlecht.«
2: »Nörgel nicht rum, es hat doch geklappt«, sagte Ford.
1: »In was für einem Raufschimpf sind wir eigentlich?«, fragte Arthur, während der Abgrund der Ewigkeit unter ihnen gähnte.
2: »Ich weiß es nicht«, sagte Ford. »Ich habe die Augen noch nicht aufgemacht.«
1: »Ich auch nicht«, sagte Arthur.
2: Das Universum hüpfte in die Höhe, gefror, zitterte und dehnte sich in alle möglichen unvorhergesehenen Richtungen aus.
1: Arthur und Ford machten die Augen auf und sahen sich ziemlich überrascht um.
2: »Du lieber Gott«, sagte Arthur, »das sieht ja genau wie die Strandpromenade in South End aus.«
1: »Hm, Himmel, bin ich erleichtert, dass du das sagst«, sagte Ford.
2: »Wieso?«
1: »Weil ich schon dachte, ich würde verrückt.«
2: »Vielleicht wirst du's auch. Vielleicht hast du bloß gedacht, ich hätte es gesagt.«
1: »Also hast du's nun gesagt oder nicht?«, fragte er.
2: »Ich glaub schon.«
1: »Tja, vielleicht werden wir beide verrückt.«
2: »Ja«, sagte Arthur, »nach allem, was wir hinter uns haben, müssten wir schon verrückt sein, wenn wir glaubten, das wäre South End.«
1: »Glaubst du denn, das ist South End?«
2: »Ja, klar.«
1: »Ich auch.«
2: »Dann müssen wir verrückt sein.«
1: »Prächtiges Wetter dafür.«
2: »Ja«, sagte ein Irrer im Vorübergehen.
1: »Wer war das?«, fragte Arthur.
2: »Wer?«
1: »Na, der Mann mit den 5 Köpfen und dem Holunderbusch voller Bücklinge.«
2: »Ja, weiß ich nicht.
1: Halt irgendjemand.«
2: »Aha.«
1: Sie saßen auf dem Fußboden und sahen leicht beunruhigt zu, wie riesige Kinder vor ihnen schwerfällig den Strand lang tapsten und Wildpferde durch den Himmel donnerten und den Stahlgitternachschub in die unzuverlässigen Gebiete brachten.
2: »Weißt du«, sagte Arthur und hüstelte leicht,
1: »wenn das hier South End ist.
2: Das ist aber was sehr komisch dran.«
1: »Du meinst, dass das Meer feststeht wie ein Felsen und die Häuser auf- und abschaukeln?«, sagte Ford.
2: »Ja, das kam mir auch schon komisch vor.«
1: »Tatsächlich«, fuhr er fort, »als mit einem gewaltigen Krachen South End in 6 gleich große Segmente zerbarst, die auf die albernste Tour in obszönen Figuren um sich selber zu tanzen begannen,
2: hier passiert etwas äußerst Merkwürdiges.«
1: Das wilde Jaulen von Dudelsäcken und Streichinstrumenten senkte durch den Wind. Heiße Krapfen zu 10 Pence das Stück hopsten auf der Straße.
2: Fürchterliche Fische sausten wütend vom Himmel runter und Arthur und Ford beschlossen, sich aus dem Staub zu machen.
1: Sie tauchten durch dicke Klangmauern, durch Berge archaischer Gedanken, durch Täler aus Stimmungsmusik, miese Sauforgien und herumalbernde Fledermäuse hindurch und hörten plötzlich eine Mädchenstimme. Sie hörte sich eigentlich ganz vernünftig an, aber sie sagte nur:
3: »2 hoch 100.000 zu 1. Fallet.«
1: Und das war alles. Ford schlitterte einen Lichtstrahl runter, drehte sich im Kreise, als er herauszukriegen versuchte, woher die Stimme kam. Er sah aber nichts, an das er ernstlich glauben konnte.
3: »Was war das für eine Stimme?« schrie Arthur.
2: »Ich weiß nicht«, brüllte Ford zurück. »Ich weiß es nicht. Es klang wie eine Wahrscheinlichkeitsrechnung.«
1: »Wahrscheinlichkeit? Was willst du damit sagen?«
2: »Na eben Wahrscheinlichkeit. Verstehst du sowas wie 2 zu 1, 3 zu 1, 5 zu 4?
1: Sie sagte,
3: 2 hoch 100.000 zu 1. Das ist ziemlich unwahrscheinlich, verstehst du?
2: Ein 5 Millionen Liter Bottich Vanillesoße ergoss sich ohne Warnung über sie.
3: »Aber was soll das denn?« rief Arthur. »Was, die Vanillesoße?«
2: »Nein, die Wahrscheinlichkeitsrechnung.«
3: »Das weiß ich nicht, keine Ahnung. Ich glaube, wir sind auf sowas wie einem Raumschiff.«
2: »Ich möchte nur annehmen«, sagte Arthur, »das hier ist nicht das erste Klasseabteil.«
1: Beulen tauchten im Raumzeitgefüge auf. Große, widerliche Beulen.
3: »Auch«, sagte Arthur, als er fühlte, wie sein Körper weich wurde und sich in die unwahrscheinlichsten Richtungen bog.
2: »South End scheint sich aufzulösen. Die Sterne wirbeln herum. Eine Dunstglocke. Meine Beine wandern in den Sonnenuntergang. Mein linker Arm ist auch ab.«
1: Ein entsetzlicher Gedanke durchfuhr ihn.
3: »Verdammt«, sagte er, »wie bediene ich jetzt bloß meine Digitaluhr?«
1: Verzweifelt drehte er die Augen in Fords Richtung.
2: »Ford«, sagte er, »du verwandelst dich in einen Pinguin. Lass das bitte.«
1: Wieder war die Stimme zu hören.
2: 2 hoch 75.000 zu 1. Fallend.
1: Ford watschelte in einem wütenden Kreis um seinen Teich.
3: »Hey, wer bist du?« quakte er. »Wo bist du? Was ist eigentlich los? Kann man das irgendwie anhalten?«
2: »Bitte seien Sie ganz unbesorgt«, sagte freundlich die Stimme, die sich wie die einer Stewardess in einem Flugzeug anhörte, das nur eine Tragfläche und 2 Motoren hat, von denen einer brennt. »Sie sind absolut in Sicherheit.«
3: »Darum geht's doch nicht«, kreischte Ford wütend. »Es geht doch darum, dass ich jetzt ein Pinguin bin, der absolut in Sicherheit ist, und meinem Kumpel hier gehen rapide die Glieder aus.«
2: »Schon in Ordnung, hab sie alle wieder«, sagte Arthur.
1: 2 hoch 50.000 zu 1. Fallend«, sagte die Stimme.
2: »Zugegeben«, sagte Arthur, »sie sind ein bisschen länger, als sie mir normalerweise gefallen, aber...«
3: »Haben Sie nicht das Gefühl«, quäkte Ford in seiner Vogelwut, »Sie sollten uns vielleicht etwas erklären?«
1: Die Stimme räusperte sich.
2: Ein riesenhaftes Petit Four latschte vorbei und verschwand in der Ferne.
1: »Willkommen«, sagte die Stimme, »im Sternenschiff, Herz aus Gold.« Die Stimme sprach weiter.
2: »Regen Sie sich bitte über nichts auf«, sagte sie, »was Sie um sich herum sehen oder hören. Sie werden sich zu Anfang notgedrungen etwas elend fühlen, denn Sie sind auf einem Unwahrscheinlichkeitslevel von 2 hoch 267.000 zu 1, möglicherweise noch höher, vor dem sicheren Tod gerettet worden. Wir reisen jetzt in einer Geschwindigkeit von 2 hoch 25.000 zu 1 fallend und stellen die Normalität augenblicklich wieder her, sobald wir wissen, was eigentlich normal ist. Danke. 2 hoch 20.000 zu 1 fallend.«
1: Die Stimme verstummte.
2: Ford und Arthur befanden sich in einer leuchtend rosafarbenen Kabine.
3: Ford war total aus dem Häuschen. »Arthur«, sagte er, »das ist ja fantastisch. Wir sind von einem Raumschiff mit dem neuen unendlichen Unwahrscheinlichkeitsdrive aufgelesen worden. Das ist ja einfach unglaublich. Ich habe bisher darüber nur Gerüchte gehört. Sie wurden alle offiziell dementiert, aber Sie müssen es geschafft haben. Sie haben den Unwahrscheinlichkeitsdrive gebaut.
2: Arthur, das ist Arthur.
3: Was ist denn los?«
2: Arthur hatte sich gegen die Kabinentür gestemmt und versuchte, sie zuzuhalten. Sie schloss aber nicht richtig.
1: Winzige, pelzige Händchen quetschten sich durch die Ritzen. Ihre Finger waren mit Tinte beschmiert. Winzige Stimmchen schnatterten wie verrückt.
3: Arthur blickte auf. »Fort«, sagte er, »da draußen sind unendlich viele Affen, die sich mit uns über ihr Hamlet-Drehbuch unterhalten wollen.«
1: Ende des 9. Kapitels. Paul Stanley, Second to None.

0: second to none. Ja, 30 Sekunden kann man wohl überleben, wenn man einmal tief eingeatmet hat. 29 haben sie schon rumgebracht. Und dann kam das Unwahrscheinlichkeits-ich-weiß-es-nicht-was. Und sie wurden von der Heart of Gold, von einem Computer, irgendwie an Bord geholt. Also, sie sind gerettet. Von daher spiele ich zuerst von Queen, Flash to the Rescue. Ihr wisst schon, Gordon Flash. Und danach Heart of Gold, das rettende Raumschiff, funkelnagelneu, von Neil Young.
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So schön. Ja, und die Bi und die Schnick-Schnucki lieben das Lied auch sehr. Wunderbar. Ja, einen Track spiele ich noch und dann geht's zum letzten Kapitel für heute. Ich glaube, es sind ein kleines, kurzes und ein mittleres. Ja, Wahrscheinlichkeit, Unwahrscheinlichkeit. In immensen Angaben, Höhen, der normale Verstand kann nicht folgen, oder sollte ich sagen, meiner. Wahrscheinlichkeit. It's probably me. Ich dachte mir, wenn man da so durchs Universum, weiß ich nicht, dreimal durch einen Wolf gedreht, dann in diesem Schiff landet und die Fische vom Himmel bösartig hinunterschwimmen und ich habe 7 Arme oder so, da kann man sich schon mal fragen. It's probably me von Sting.

0: Zehntes Kapitel. Der unendliche Unwahrscheinlichkeitsdrive ist eine neue, hinreißende Methode, riesige interstellare Entfernungen ohne das ganze langweilige Herumgehänge im Hyperraum in einem bloßen Nichtsixtel einer Sekunde zurückzulegen. Entdeckt wurde er durch einen glücklichen Zufall. Zu einem brauchbaren Antrieb weiterentwickelt wurde er dann vom galaktischen staatlichen Forschungsteam auf Damogran. Das ist in der gebotenen Kürze die Geschichte seiner Entdeckung. Das Prinzip, kleine Mengen endlicher Unwahrscheinlichkeit herzustellen, indem man einfach die Logikstromkreise einer Submeson-Gehirnstyp Bumbleweenie 57 mit einem Atomvektorenzeichner koppelte, der wiederum in einem starken braunschen Bewegungserzeuger hing, sagen wir mal, einer schönen heißen Tasse Tee, war natürlich allenthalben bekannt. Und solche Generatoren wurden oft dazu benutzt, auf Partys Stimmungen zu machen, indem man analog der Interterminismus-Theorie aller Unterwäschenmoleküle der Gastgeberin plötzlich einen Schritt nach links machen ließ. Viele berühmte Physiker sagten, sie könnten nichts von all dem vertreten, zum Teil, weil es eine Herabwürdigung der Wissenschaft darstelle, vor allem aber, weil sie zu solchen Partys nie eingeladen wurden. Etwas anderes, was sie nicht ertrugen, war das dauernde Scheitern ihrer Bemühungen, einen Apparat zu bauen, der das unendliche Unwahrscheinlichkeitsfeld erzeugen könnte, mit dem ein Raumschiff die irrwitzigsten Entfernungen zwischen den entlegensten Sternen in 0,nix zurücklegen würde. Und so verkündeten sie schließlich mürrisch, so einen Apparat zu bauen sei im Grunde genommen unmöglich. Darauf stellte ein Student, der nach einem besonders erfolglosen Tag das Labor ausfegen sollte, folgende Überlegung an. Wenn, so dachte er bei sich, so ein Apparat im Grunde genommen unmöglich ist, dann ist das logischerweise eine endliche Unwahrscheinlichkeit. Ich brauche also nichts anderes zu tun, als genau auszurechnen, wie unwahrscheinlich so ein Apparat ist. Dann muss ich diese Zahl in den endlichen Unwahrscheinlichkeitsgenerator eingeben, ihm eine Tasse wirklich heißen Tee servieren und ihn anstellen. Das tat er und fand zu seinem großen Erstaunen, dass es ihm einfach so aus der hohlen Hand gelungen war, den lange gesuchten unendlichen Unwahrscheinlichkeitsgenerator zu erfinden. Sein Erstaunen war freilich noch größer, als er, kurz nachdem er vom Galaktischen Institut mit dem Preis für äußerste Gerissenheit ausgezeichnet worden war, von einer rasenden Horde berühmter Physiker gelyncht wurde, die schließlich dahinter gekommen waren, dass das Einzige, was sie wirklich nicht ertragen konnten, ein Besserwisser war. Elftes Kapitel. Im unwahrscheinlichkeitssicheren Kommandoraum der Herz aus Gold sah es aus wie in jedem vollkommen normalen Raumschiff. Es war bloß alles picobello sauber, weil es so neu war. Von einigen Kommandosesseln waren noch nicht mal die Plastikhüllen abgenommen worden. Der Raum war fast völlig weiß, rechteckig und ungefähr so groß wie ein kleineres Restaurant. Das heißt, richtig rechteckig war er nicht. Die beiden Längswände krümmten sich in einer sanften, parallelen Kurve und alle Winkel und Ecken des Raumes waren in enervierend viele Brechungen zerlegt. Im Grunde wäre es sehr viel einfacher und praktischer gewesen, die Kabine als gewöhnlichen, dreidimensionalen, rechteckigen Raum zu bauen, aber dann wären die Designer sauer gewesen. Die Kommandozentrale jedenfalls sah ungeheuer zweckmäßig aus. An der konkaven Wand hingen große Bildschirme in langen Reihen über den Kontroll- und Leitsystem-Schaltpulten und in die konvexe Wand waren lange Computerkolonnen eingelassen. In einer Ecke kauerte ein Roboter. Sein auf Hochglanz polierter Stahlkopf baumelte zwischen seinen auf Hochglanz polierten Stahlknien. Auch er war ziemlich neu. Aber obwohl er schön gebaut und poliert war, sah er irgendwie so aus, als passten die verschiedenen Teile seines mehr oder minder humanoiden Körpers nicht richtig zusammen. In Wirklichkeit passten sie perfekt zusammen, nur irgendwas in seiner Haltung legte die Vermutung nahe, dass sie vielleicht noch besser hätten zusammenpassen können. Seyfod Beeblebrox lief nervös in dem Raum hin und her, strich mit den Händen über einzelne glänzende Instrumente und kicherte vor Aufregung. Trillian saß über eine Unmenge von Geräten gebeugt und las Zahlen ab. Ihre Stimme wurde über den Bordsender in das ganze Raumschiff übertragen. 5:1, fallend, sagte sie. 4:1, fallend. 3:1, 2:1, Wahrscheinlichkeitsfaktor 1:1. Wir haben Normalität erreicht. Ich wiederhole, wir haben Normalität erreicht. Sie schaltete ihr Mikrofon ab, schaltete es darauf mit einem angedeuteten Lächeln wieder an und fuhr fort. Alles, womit Sie jetzt immer noch nicht fertig werden, ist folglich Ihr Problem. Bitte entspannen Sie sich. Man wird bald nach Ihnen schicken. Seyfod polterte verdrossen los. Was sind denn das für Leute, Trillian? Trillian drehte ihren Sessel rum, sodass sie ihm das Gesicht zuwandte und zuckte die Achseln. Halt zwei so Typen, die wir im Weltraum aufgelesen haben, sagte sie. Im Sektor ZZ9, Plural Z-Alpha. Naja, das ist ja wirklich sehr nett von dir, Trillian, nörgelte Seyfod. Aber hältst du das unter den gegenwärtigen Umständen auch wirklich für klug? Ich meine, schließlich sind wir auf der Flucht und so weiter. Die Polizei der halben Galaxis ist inzwischen hinter uns her. Und wir halten an und nehmen ein paar Anhalter mit? Okay. 10 Pluspunkte von 10 möglichen für guten Stil. Aber ein paar Millionen miese für Gutmütigkeit. Nicht? Er klopfte gereizt auf ein Schaltpult. Trillian schob seine Hand gelassen weg, ehe sie auf was Wichtiges klopfen konnte. Ganz gleich, welche geistigen Qualitäten Seyfod haben mochte. Schneid, Tollkühnheit, Witz. Technisch war er total unbedarft und konnte mit einer einzigen unkontrollierten Bewegung leicht das ganze Raumschiff in die Luft jagen. Trillian war der Verdacht gekommen, der wahre Grund für sein aufregendes und erfolgreiches Leben liege darin, dass er den Sinn von allem, was er tat, nie wirklich verstand. Seyfod, sagte sie geduldig. Sie schwebten völlig schutzlos im Weltraum rum. Hättest du sie etwa sterben lassen?
1: Also, weißt du, nein, an sich nicht, aber...
0: An sich nicht. Sterben an sich nicht, aber... Trillian neigte ihren Kopf zur Seite. Naja, vielleicht hätte sie später jemand mitgenommen. Eine Sekunde später und sie wären tot gewesen.
1: Siehst du, hättest du dir die Mühe gemacht, über das Problem nachzudenken, dann hätte es sich von selbst gelöst.
0: Es hätte dir also Vergnügen gemacht, sie sterben zu lassen.
1: Na ja, weißt du, Vergnügen an sich nicht, aber...
0: Und außerdem, sagte Trillian und wandte sich wieder den Kontrollgeräten zu, habe ich sie gar nicht mitgenommen.
1: Was soll das heißen? Wer hat sie denn dann mitgenommen?
0: Das Raumschiff.
1: Hä?
0: Das Raumschiff hat's von ganz allein gemacht.
1: Hä?
0: Während wir im Unwahrscheinlichkeitsdrive waren.
1: Das ist ja unglaublich.
0: Nein, Seyfort. Nur sehr, sehr unwahrscheinlich.
1: Ja.
0: Komm, Seyfort, sagte sie und tätschelte seinen Arm. Mach dir wegen der Fremden keine Sorgen. Ich nehme an, das sind halt zwei so Typen. Ich schicke den Roboter hin. Der soll sie herholen.
1: Hey, Marvin!
0: Der Roboter in der Ecke hob rasch den Kopf, schüttelte ihn dann, aber kaum merklich. Er rappelte sich mühselig hoch, als sei er ungefähr 5 Pfund schwerer, als er wirklich war, und tat etwas, was ein unbeteiligter Zuschauer für den heldenhaften Versuch gehalten hätte, den Raum zu durchqueren. Er hielt vor Trillian an und schien durch ihre linke Schulter hindurch zu starren.
1: Ihr solltet vielleicht zur Kenntnis nehmen, dass ich sehr niedergeschlagen bin, sagte er.
0: Seine Stimme klang leise und hoffnungslos.
1: Oh Gott,
0: murmelte Seyfort und ließ sich in einen Sessel fallen.
1: Na fein, sagte Trillian freundlich und mitfühlend.
0: Ich habe hier was für dich zu tun, das dich ein bisschen auf andere Gedanken bringt.
1: Das funktioniert ja doch nicht, leierte Marvin. Mir geht zu viel im Kopf rum.
0: Marvin, mahnte Trillian.
1: Schon gut, sagte Marvin. Was soll ich machen?
0: Geh runter zum Einstiegskanal 2 und bring die beiden Fremden gut bewacht hierher. Mit einer mikrosekundenlangen Pause und einer fein kalkulierten Mikromodulation in Lautstärke und Tonhöhe, nichts, woran man wirklich hätte Anschluss nehmen können, gelang es Marvin, seiner äußersten Verachtung und Abneigung allem Menschlichen gegenüber Ausdruck zu verleihen.
1: »Ist das alles?«
0: fragte er.
1: »Ja«, sagte Trillian bestimmt. »Macht mir aber bestimmt keinen Spaß«, sagte Marvin.
0: Seyfort sprang von seinem Sessel hoch.
1: »Sie verlangt von dir nicht, dass es dir Spaß macht«, brüllte er.
0: »Du sollst es einfach tun. Verstanden?«
1: »Schon gut«, sagte Marvin, und es hörte sich an wie das Läuten einer großen, geborstenen Glocke. »Ich mach's ja.«
0: »Na großartig«, kläffte Seyfort. »Wunderbar. Vielen herzlichen Dank.« Marvin drehte sich um und schlug seine dreieckigen roten Augen zu ihm auf.
1: »Ich geh euch doch nicht etwa auf die Nerven?« sagte er kläglich. »Nein, nein, Marvin«, trällerte Trillian, »überhaupt nicht, wirklich. Ich hätte nicht gerne das Gefühl, dass ich euch auf die Nerven ginge.«
0: »Nein, mach dir darüber keine Sorgen«, ging das Geträllere weiter. »Verhalte dich einfach ganz natürlich, dann ist alles in bester Ordnung.«
1: »Und es macht euch auch ganz bestimmt nichts aus?« forschte Marvin weiter.
0: »Aber nein, Marvin«, flötete Trillian, »das ist schon okay, wirklich. Das gehört doch einfach mit zum Leben.«
1: Marvin blitzte ihr einen elektronischen Blick rüber, der sich gewaschen hatte.
0: »Leben?« sagte Marvin.
1: »Erzähl mir bloß nichts vom Leben.«
0: Er machte niedergeschlagen auf dem Absatz kehrt und schlurfte aus der Kommandozentrale. Mit einem zufriedenen Summen und einem Klick schloss sich die Tür hinter ihm.
1: »Oh, ich glaube, ich ertrage diesen Roboter nicht mehr lange, Seyfert«, stöhnte Trillian.
0: Die Encyclopaedia Galactica definiert einen Roboter als eine technische Vorrichtung, die dazu dient, dem Menschen die Arbeit abzunehmen. Die Marketingabteilung der Sirius Cybernetic Corporation definiert einen Roboter als deinen Kunststofffreund für die schönen Stunden des Lebens. Der Reiseführer per Anhalter durch die Galaxis definiert die Marketingabteilung der Sirius Cybernetic Corporation als ein Rudel hirnloser Irrer, die als Erste an die Wand gestellt werden, wenn die Revolution kommt. Nebst einer Fußnote, in der die Redaktion jede Bewerbung um den Posten eines Korrespondenten in Roboterfragen außerordentlich willkommen heißt. Komischerweise definierte ein Exemplar der Enzyklopädie Galactica, dass das große Glück hatte, durch einen Zeitsprung aus der 1000 Jahre entfernten Zukunft herauszufallen, die Marketingabteilung der Sirius Cybernetic Corporation als ein Rudel hirnloser Irrer, die als Erste an die Wand gestellt wurden, als die Revolution kam. Die rosa Kabine war aus dem Sein davongeflimmert und die Affen hatten sich in eine geeignetere Dimension verflüchtigt. Ford und Arthur befanden sich im Ladebereich des Raumschiffs. Es sah alles ziemlich elegant aus.
1: »Ich glaube, das Raumschiff hier ist nagelneu«, sagte Ford. »Woran siehst du das denn?«, fragte Arthur. »Hast du irgendeinen komischen Apparat, mit dem du das Alter von Metallen messen kannst?«
2: »Nein, ich habe nur diese Werbebroschüre auf dem Fußboden gefunden. Da stehen eine Menge Sprüche drin. Nach der Masche, ihnen kann das ganze Universum gehören.«
1: »Ah, siehst du, ich hatte recht.«
0: Ford wies auf eine der Seiten und zeigte sie Arthur.
1: »Hier steht: Sensationeller Durchbruch in der Unwahrscheinlichkeitsphysik. Wenn die Geschwindigkeit des Raumschiffs die unendliche Unwahrscheinlichkeit erreicht, durchfliegt es nahezu gleichzeitig jeden Punkt des Universums. Andere Regierungen werden vor Neid platzen.«
2: »Mann, das ist ja superklasse!«
0: Ford überflog aufgeregt die technischen Besonderheiten des Raumschiffs, wobei er gelegentlich erstaunt nach Luft schnappte über das, was er las. Unbestreitbar hatte sich die galaktische Astrotechnologie in den Jahren seines Exils weiterentwickelt.
2: Arthur hörte ihm einen Moment lang zu, aber da er das meiste von dem, was Ford sagte, nicht verstand, ließ er seine Gedanken wandern und fuhr geistesabwesend mit den Fingern über die Kanten einer ihm unverständlichen Computerreihe, streckte dann die Hand aus und drückte auf einen einladend großen roten Knopf auf einem Schaltpult vor sich. Auf einem Armaturenbrett leuchteten die Worte auf: »Drücken Sie bitte nicht noch einmal auf diesen Knopf.«
0: Arthur schüttelte sich.
1: »Hör dir das an«, sagte Ford, der noch immer in der Werbebroschüre vertieft war. »Von der Kybernetik des Raumschiffs machen sie besonders viel her. Die neue Roboter- und Computergeneration der Sirius Cybernetic Corporation wurde mit dem neuen EMP-Eigenschaften ausgerüstet.«
0: »EMP-Eigenschaften?«, sagte Arthur. »Was heißt das denn?«
1: »Ach, das heißt echtes menschliches Persönlichkeitsbild.«
2: »Oh«, sagte Arthur, »das klingt ja grässlich.«
0: Eine Stimme hinter ihnen sagte: »Ist es auch.« Sie klang leise,
2: und hoffnungslos und war von einem leicht rasselnden Geräusch begleitet. Sie fuhren beide herum und sahen einen zutiefst traurigen Stahlmann gebeugt in der Tür stehen.
0: »Was?« sagten sie.
1: »Grässlich«, fuhr Marvin fort. »Es ist alles absolut grässlich. Bloß nicht darüber reden. Seht euch diese Tür an«, sagte er und trat hindurch.
2: Die Ironie-Schaltkreise klinkten sich in seinen Stimmmodulator ein, als er den Stil der Werbebroschüre nachäffte.
0: »Alle Türen in diesem Raumschiff sind heiter und fröhlich gestimmt. Es ist ihnen eine Freude, sich für sie zu öffnen und eine große Befriedigung, sich wieder zu schließen und zu wissen, dass sie gute Arbeit geleistet haben.«
2: Als die Tür sich hinter ihm schloss, konnte man hören, dass sie wirklich was befriedigt Seufzerartiges von sich gab.
1: »Humma«,
2: sagte sie. Marvin musterte die Tür mit kalter Verachtung, während seine Logistik-Schaltkreise vor Abscheu ratterten und mit dem Gedanken spielten, mit physischer Gewalt gegen sie vorzugehen. Andere Schaltkreise schalteten sich ein und meinten, »Was soll's? Wozu das Ganze? Nichts ist so wichtig, dass man es ernst nehmen muss.« Wieder andere Schaltkreise amüsierten sich damit, die molekulare Zusammensetzung der Tür und der Gehirnzellen der beiden Humanoiden zu analysieren. Als Zugabe errechneten sie schnell noch die Stärke des Wasserstoffausstoßes innerhalb der umliegenden Kubikparallaxensekunde des Universums. Dann schalteten sie sich gelangweilt ab. Ein Anfall von Verzweiflung durchzuckte den Körper des Roboters, als er sich umdrehte.
1: »Kommt mit«, brummte er. »Ich habe den Auftrag, euch in die Kommandozentrale zu bringen. Seht mich an. Ein Gehirn von der Größe eines Planeten. Und man verlangt von mir, euch in die Kommandozentrale zu bringen. Nennt man das vielleicht berufliche Erfüllung? Ich jedenfalls tu's nicht.«
2: Er kehrte um und ging zu der verhassten Tür zurück.

0: Tür wieder zur Seite und Marvin stampfte hindurch.
1: »Kommt mit«, sagte er. Die beiden folgten ihm schnell und die Tür glitt mit einem erfreuten, leisen Klicken und Schnurren wieder an ihren Platz.
2: »Dank sei der Marketingabteilung der Sirius Kybernetic Corporation«, sagte Marvin und trottete traurig den hochglänzenden, leicht gekrümmten Korridor entlang, der sich vor ihnen öffnete.
1: »Wir wollen Roboter mit echtem menschlichen Persönlichkeitsbild bauen«, sagten sie. »Und an mir haben sie das ausprobiert. Ich bin der Prototyp mit Persönlichkeitsbild. Das merkt man doch sicher, oder?«
0: Ford und Asa murmelten verlegen kleine Dementis.
3: »Ich hasse diese Tür«, fuhr Marvin fort.
1: »Ich gehe euch doch hoffentlich nicht auf die Nerven, oder?«
0: »Welcher Regierung?« fing Ford wieder an.
1: »Es gehört überhaupt keiner Regierung«, sagte der Roboter schnippisch. »Es ist geklaut worden.«
3: »Geklaut? Geklaut?« äffte Marvin sie nach.
0: »Von wem denn?« fragte Ford.
1: »Von Seyfort Beeblebrox.«
0: Was sehr Sonderbares passierte mit Fords Gesicht. Mindestens 5 völlig verschiedene und gegensätzliche Äußerungen von Schreck und Überraschung drängten sich auf ihm in einem heillosen Durcheinander. Sein linkes Bein, das gerade zu einem Schritt ausholen wollte, hatte anscheinend Schwierigkeiten, den Boden wiederzufinden. Er starrte den Roboter an und versuchte, ein paar Zuckmuskeln unter Kontrolle zu bringen. »Seyfort Beeblebrox?« flüsterte er matt.
1: »Pardon? Hab ich was Falsches gesagt?«
0: erkundigte sich Marvin, der ohne Rücksicht weiterschlurfte.
1: »Entschuldigt, dass ich atme, was ich sowieso nie tue. Deshalb weiß ich gar nicht, warum ich mir die Mühe mache und es sage. Oh Gott, ich bin so deprimiert. Hier haben wir schon wieder eine von diesen selbstgefälligen Türen. Das Leben! Erzählt mir bloß nichts vom Leben!«
0: »Davon hat doch überhaupt keiner geredet«, murmelte Asa nervös. »Ford? Ist mit dir alles okay?«
1: Ford starrte ihn an. »Hat dieser Roboter hier eben Seyfort Beeblebrox gesagt?« fragte er.
0: Ende des 11. Kapitels. Von den Futureheads, Robot.

Robot von den Future Heads. Ja, das war die Lesung für heute Abend. Und es ist ja jetzt erstmal wieder alles richtig gut ausgegangen. Vogoden, alles ganz schrecklich, ins All geworfen. Und dank Unwahrscheinlichkeits, hast du nicht gesehen, Rechner, wurden sie aufgenommen. Wenige Sekunden später in der Heart of Gold, einem funkelnagelneuen Superraumschiff. Ja, in dem der Hippie-Präsident sich mit Trillion aufhält. Ja, und dann gibt's noch Marvin, den Roboter. Und als Ford erfährt, wer hier an Bord ist, ist er ganz aufgeregt. Also muss es eine Verbindung geben zwischen dem Hippie-Präsidenten mit orangefarbener Schärpe und unserem außerirdischen Ford Prefect. Ja, und das hören wir dann nächste Woche. Da geht's dann nächsten Freitag mit weiter. Aber jetzt sag ich erstmal allen Hörern draußen und hier im Radio Emergency Chat ganz, ganz herzlichen Dank fürs Lauschen heute Abend. Ganz großartig, dass ihr so zahlreich wieder mit dabei seid. Da macht's noch mal mehr Spaß. Ja, und ich grüße ganz herzlich den Axel K., meinen Auskunftshirschen hier im Radio Emergency Chat. Ja, die liebe Bi und der Big Bi sind nach wie vor bei uns und ich grüße sie ganz lieb nach Berlin. Der Burns ist bei uns, Burns oben an der Ostsee, wahnsinnig aktiv, kann die Welt dort oben gerade verändern und verbessern, großartig, ja. Fishhead ist bei uns, da wird die Welt gerade großartig verbessert, auch oben an die Ostsee, ganz liebe Grüße an euch beide. Franz Jäger Berlin ist bei uns, immer noch, sehr schön, freut mich, dass du dabei bist. Der Harzbraten ist da, sehr schön, ganz, ganz liebe Grüße an den Harzi. Der Harzi aus dem mystischen Harz, ja. Der Hermannlinger ist bei uns und ich grüße ihn von Herzen, wie immer, von Herz zu Herz, in den Süden nach München zum Hermann. Der Matti ist bei uns, freut mich, Matti Berlin-Köpenick hat zugeschaltet und schön, dass du da bist. Schnick Schnucki natürlich, was wäre eine Lesung ohne Schnick Schnucki? Schön, dass du bei uns bist, liebe Grüße ins Saarland. Zu dir und Franz Jäger Berlin. Someone else ist bei uns. Wunderbar. Freut mich sehr. Und er hat gerade was ganz Interessantes geschrieben. Ich hoffe, ich finde es wieder. Ich habe es so mit einem Auge gesehen und meinte, glaube ich, Marvin könnte ein Enkel. Ja, da habe ich es. Marvin könnte ein Enkel von ChatGPT sein. Ja, gut gesagt. Ja, stimme ich zu. Soundy ist noch bei uns, freut mich sehr. Soundy, ganz liebe Grüße an dich. Und natürlich, er kam heute auch noch rein, sehr schön. Taste Toasterone ist bei uns. Ja, wunderbar. Machen wir Musik. Ich habe mal wieder Kraftwerk aufgelegt. Irgendwie sind die halt prädestiniert für das spacige Space Lab von Kraftwerk.

Space Lab von Kraftwerk. Und Axel K. hat es gerade sehr schön formuliert im Chat, ich lese es mal vor, zu dem Stück eben von Kraftwerk. Ein Stück deutscher Identität, diese Band. Kaum eine andere Kombo hat unsere moderne Musik so geprägt. Die wahren Urväter. Ja, kann ich voll zustimmen. Und sehr schön formuliert. Kraftwerk stammt aus Düsseldorf, schreibt er noch. Ja, ich bleib noch mal ein bisschen bei Marvin. Und ja, ist eigentlich auch ein Klassiker und spiele Mr. Roboto von Styx.

Mr. Roboto. Unser Marvin, der einem menschlichen Persönlichkeitsbild entspricht und depressiv gemacht wurde. Sehr liebenswert. Dritter auf, muss man wirklich sagen. Ja, ich habe jetzt einen etwas längeren Titel im Player von der deutschen Gruppe Can, der sich ja mit Physik beschäftigt. Und ich fand diese Stelle im Roman irgendwie besonders, naja, für sich sprechend, dass die Physik oder die Wissenschaftler, die die Physik vertreten, sagen, ja, das mit der Theorie von Unwahrscheinlichkeit, Wahrscheinlichkeit, das geht ja gar nicht. Und dann gibt es dann da einen Studenten, der so die Stühle zusammenrückt oder so, und der macht's einfach so. Und weil das ja nicht sein kann, wird er dann gelyncht von den Physikern, weil es nicht ihrer Wissenschaft entspricht, ihrer. Besitzanzeigendes Fürwort, das stimmt immer was nicht. Also von Can, Quantum Physics.

Ja, experimentelle Klänge, das war Can mit Quantum Physics. Ja, und auch da schreibt Axel K. auch ein Stück deutscher Identität wie Kraftwerk vorhin. Weltweit ist Can zumindest in Avantgarde-Kreisen eine wichtige Hausnummer. Ja, und passt auch in seinen Klängen zu diesem Roman. Ja, und ich sehe, wir sind weit fortgeschritten in der Zeit. Wir haben es kurz vor 23 Uhr. Längst wird es Zeit, dass ich einen Blick auf den Sendeplan werfe, was am Wochenende hier auf Radio Emergency so los ist. Und da geht es natürlich morgen Vormittag weiter mit DJ Baggers institutioneller Morningshow von 10 bis 13 Uhr. Und über den Tag verwöhnt euch dann die DJ, wenn nicht noch jemand einspringt. Und am Abend macht die Emmy weiter, öffnet ihr Diary, Emmys Diary von 19 bis 21 Uhr. Und mal gucken, ob sich um 21 Uhr noch jemand dranhängt. Manchmal ist es ja so. Ja, und am Sonntag gibt es dann natürlich auch wieder eine Morningshow von 10 bis 13 Uhr. Und sonst ist der Sonntag noch zu haben. Und dann sehe ich, dass es am Montag wieder eine Morningshow gibt und am Abend der Matti einen Live-Club sendet. Sehr schön. Ja, das war der Blick ins Programm. Und damit sind wir am Ende angekommen fürs heutige Literarium. Und ich danke euch allen sehr, dass ihr wieder mit dabei wart und wir wieder ein Jahr schönen gemeinsamen Abend hatten. Es ist so, ich genieße es jedes Mal mit euch, hier im Chat, mit euch, da draußen, die ihr lauscht. Ich finde es auch schön zu wissen, dass viele lauschen, die irgendwo sind und irgendwas gerade tun und doch irgendwie bei uns sind. Genauso wie unsere Chatties, ja. Und deshalb sage ich jetzt gute Nacht. Zum Axel K., der noch bei uns ist, zur lieben Bi und dem Big Bi, zur Era, wenn sie weiblich ist, die noch hineingekommen ist, ja, zu Franz Jäger Berlin, zum Harzbraten, zum Hermandlinger, zur Schnickschnucki, zum Someone Else, zum Tastetosterone, zum Burns, der gerade aus dem Chat gegangen ist und, auch wenn ich ihn gerade nicht im Chat sehe, zum Fischhead an die Ostsee. Ja, das war's für heute Abend. Ich wünsche euch eine gute Nacht, ein schönes Wochenende. Ich glaube, Deutschland ist gerade vom Wetter her wieder zweigeteilt. Im nördlicheren Teil gibt es Unwetter und Regenfälle und hier ist es heiß, 30 Grad und es soll irgendwie später kommen. Ja, kommt gut durch die neue Woche. Ich wünsche mir es für mich auch. Keine leichten Zeiten im Moment. Und dann hören wir uns nächsten Freitagabend wieder. Ja, und bis dahin habt alle eine gute Zeit. Ich freue mich auf euch. Und jetzt, ihr kennt's schon, das Abschlussritual Mighty Dub Cats mit dem Magic Carpet Ride, dem magischen Teppich. Und danach The Rhythm, The Beat, Hip Hip, Chin Chin, Club de Beluga. Habt's gut, ihr Lieben, und bis nächsten Freitag. Ahoi!

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